0: Es ist 2 Uhr und 25 Minuten. 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
1: Zum Start in den Tag gibt es örtlich noch Schauer. Dazwischen lockern die Wolken auf. In Bayerisch-Schwaben und dem Allgäu zeigt es sich am Vormittag freundlicher. Zunächst liegen die Temperaturen zwischen 12 und 17 Grad. Später ist es warm, zum Abend hin wieder wolkiger. Der Radio Schwaben 3-Tage-Trend. Morgen beginnt der Tag mit Wolken und örtlichen Gewittern. Später zeigt es sich freundlicher. Die Werte liegen zwischen 21 und 24 Grad. Am Dienstag zeigt sich der Himmel überwiegend bewölkt mit einzelnen freundlichen Abschnitten. Zur Wochenmitte setzt sich das bedeckte Wetter fort und es ist insgesamt kühler. Momentan haben wir in Gessertshausen 17 Grad bei trübem Wetter, in Erkheim 14 Grad und in Genderkingen 16 Grad.
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1: Aktuell sind uns keine Verkehrsbehinderungen und keine Blitzer bekannt. Weiterhin eine gute Fahrt.
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1: Über den frühen Morgenhimmel ziehen zunächst Wolken und einzelne Schauer. Zum Start in den Tag ist es wechselhaft bei 12 bis 16 Grad. Später lockert es zeitweise auf. In Bayerisch-Schwaben und dem Allgäu wechseln heute Sonne und Wolken. Bei 24 bis 26 Grad sind einzelne Schauer möglich. Der Radio Schwaben 3-Tage-Trend. Morgen beginnt wolkig, örtlich sind Gewitter möglich. Später zeigt es sich freundlicher, aber windiger. Am Dienstag ist es wechselnd bewölkt mit freundlichen Abschnitten. Zur Wochenmitte hält sich die Bedeckung und es geht weiter zu kühlerem Wetter. Derzeit in Neusäß 16 Grad, trocken und stark bewölkt. In Obergünzburg 16 Grad. In Burgau 16 Grad und bedeckt.
0: Es ist 2 Uhr und 58 Minuten. 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
2: Ich bin Florian Klaus. Am Donnerstag hat Kanzler Merz angekündigt, dass die Bundesregierung bald abschließend feststellen will, wer für den versuchten Anschlag mit einer Sprengstoffdrohne am Flughafen Leipzig-Halle verantwortlich war. Wie jetzt mehrere Medien berichten, geht die Regierung davon aus, dass Russland dahinter steckt. Sie berufen sich dabei auf Insider. Bestätigen wollte ein Regierungssprecher das aber noch nicht. Ist die geplante Attestpflicht ab dem ersten Krankheitstag sinnvoll? Das hat Bundesarbeitsministerin Baas in einem Interview in Frage gestellt und damit Kritik aus der Union auf sich gezogen. Der CDU-Sozialpolitiker Biadasz hat darauf verwiesen, dass die Koalition dazu schon eine Vereinbarung getroffen habe. Das gelte auch etwa beim Gesamtpaket zur Rente. Wir müssen für diese Demokratie kämpfen. Das hat Altkanzlerin Merkel eine Woche vor der Landtagswahl in Sachsen-Anhalt gesagt. Sie hat dafür bei einer Veranstaltung in Berlin zu Einsatz und Mut aufgerufen. Merkel betonte, dass die meisten Menschen nicht die AfD wählen. Es stimme, dass die AfD sehr stark in den neuen Bundesländern sei. Sie sei aber auch in den alten Bundesländern stärker geworden. In München ist an die Opfer der rechtsextremen Terrorgruppe NSU erinnert worden. 25 Jahre ist der Mord am Gemüsehändler Habil Kilic in der Stadt her. Insgesamt hatte der NSU 10 Menschen getötet. Daneben verübten die Mitglieder Sprengstoffanschläge und Raubüberfälle. Borussia Dortmund hat sich am ersten Spieltag der neuen Bundesliga-Saison 3 Punkte gesichert. Mit 2:0 hat der BVB am Abend gegen Hamburg gewonnen. HSV-Kapitän Nikolai Remberg danach bei Sky.
3: Ja, ich fand, dass wir uns gerade in der ersten Halbzeit ein bisschen zu tief hinten reindrücken lassen haben. Und wenn Dortmund dann von rechts nach links spielt, in die Zwischenräume spielt, dann läufst du erstmal viel hinterher und dann schaffst du es nicht so richtig ins Pressing zu kommen.
2: Außerdem konnte Elversberg beim Bundesliga-Debüt einen Sieg feiern. 3:2 stand es am Ende gegen Leverkusen. Die anderen Ergebnisse? Leipzig-Gladbach 3:0, Köln-Hoffenheim 3:2, Union Berlin-Frankfurt 3:3 und Mainz-Paderborn 0:0.
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1: Es sieht gut aus auf den Straßen. Das Radio Schwaben Verkehrsradar meldet keine Behinderungen und keine Blitzer.
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0: Es ist 3 Uhr und 24 Minuten. 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
1: Heute am frühen Morgen ziehen noch Schauer durch. Sonst zeigt sich der Himmel meist bedeckt. In Bayerisch-Schwaben und im Allgäu ist kaum Wind unterwegs, bei rund 16 Grad. Im Tagesverlauf lockert es zeitweise auf, bei 23 bis 25 Grad. Der Radio Schwaben 3-Tage-Trend. Morgen wechseln zunächst Wolken und Auflockerungen. Örtlich sind Gewitter möglich. Später zeigt es sich freundlicher. Am Dienstag zeigt sich der Tag freundlich. Danach ziehen mehr Wolken auf. Zur Wochenmitte ist es überwiegend bedeckt und der kühlere Trend setzt sich fort. Momentan haben wir in Kissing 16 Grad, in Dietmannsried 13 Grad und in Nördlingen 19 Grad bei klarem Himmel.
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1: Radio Schwaben wünscht euch weiterhin gute Fahrt. Im Moment läuft der Verkehr ohne Störungen und Blitzer.
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1: Heute beginnt der Tag wolkenreich, örtlich mit leichtem Regen. Am Vormittag lockert es zwischen Nordschwaben und dem Allgäu auf. Später sind wieder einzelne Schauer möglich. In der Nacht bleibt es mild bei rund 15 Grad. Der Radio Schwaben 3-Tage-Trend. Morgen beginnt der Tag örtlich mit Gewittern. Danach zeigt es sich freundlicher und meist trocken. Übermorgen wechseln Sonne und Wolken, dann überwiegt wieder die Bewölkung. Zur Wochenmitte bleibt es bedeckt und kühler, in höheren Lagen morgens bei rund 10 Grad. Momentan liegen die Temperaturen in Dinkelscherben bei 18 Grad, in Immenstadt bei 15 Grad und leicht bewölktem Himmel und in Botenbach bei 18 Grad.
0: Es ist 3 Uhr und 58 Minuten. 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
2: Ich bin Florian Klaus. Soll Island wieder mit der EU über einen Beitritt verhandeln? Darüber haben die Menschen dort abgestimmt. Und es ist ein knappes Rennen. Nach Angaben des isländischen öffentlich-rechtlichen Rundfunks gibt es nach einem Teil der Auszählung bisher 51% Ja-Stimmen. Sollte der Vorsprung halten, könnten die 2013 pausierten Beitrittsgespräche weitergehen. Die islamistischen Taliban haben vorübergehend weiteres Personal nach Deutschland geschickt. Dafür haben sie die Erlaubnis der Bundesregierung. Warum, erklärt Dirk Zeitler.
3: Die Bundesregierung will mehr Menschen nach Afghanistan abschieben. Dafür müssen Dokumente ausgestellt werden, die die de facto Regierung anerkennt, heißt es dazu aus dem Auswärtigen Amt. Dafür müssten neben ausreichend Personal auch die technischen Voraussetzungen bestehen. Um diese zügig zu schaffen, ist jetzt kurzzeitig ein technisches Unterstützerteam eingereist.
2: Schon ab dem ersten Krankheitstag soll in Zukunft grundsätzlich ein Attest nötig sein. Darauf hat sich die Bundesregierung geeinigt. Ob das sinnvoll ist, hat Arbeitsministerin Baas aber hinterfragt. Darüber gibt es bei der Union wenig Begeisterung. Der Chef des CDU-Arbeitnehmerflügels Radke sagte etwa dem Kölner Stadtanzeiger, er sei auch nicht restlos von allem begeistert. Was man gemeinsam entscheide, solle man aber auch vertreten. In Magdeburg hat sich die AfD-Nachwuchsorganisation Generation Deutschland getroffen. Der Chef der Organisation Home forderte dort, dass Millionen zugewanderte Menschen das Land verlassen sollen. Er hat das damit begründet, dass Deutschland ein Land der Deutschen bleiben solle. Uneinigkeit gab es bei der Frage, ob Deutschland den Euro aufgeben soll. Für Dortmund ist der Auftakt der Bundesliga-Saison gut gelaufen. Mit 2:0 hat der BVB gegen Hamburg gewonnen. Elversberg konnte in seinem ersten Bundesligaspiel überhaupt auch einen Sieg feiern. 3:2 stand es am Ende gegen Leverkusen. Die anderen Ergebnisse? Leipzig-Gladbach 3:0, Köln-Hoffenheim 3:2, Union Berlin-Frankfurt 3:3 und Mainz-Paderborn 0:0. Und im Abendspiel der zweiten Liga hat Nürnberg Bielefeld mit 4:1 geschlagen.
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1: Radio Schwaben wünscht euch weiterhin gute Fahrt. Im Moment läuft der Verkehr ohne Störungen und Blitzer. 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

0: Es ist 4 Uhr und 24 Minuten. 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
1: Heute am frühen Morgen prägen graue Wolken und örtliche Regenschauer das Wetter. In Bayerisch-Schwaben und dem Allgäu liegen die Temperaturen zwischen 12 und 17 Grad. Im Tagesverlauf lockert das zeitweise auf. Am Nachmittag stehen 24 bis 26 Grad an. Der Radio Schwaben 3-Tage-Trend. Morgen zeigt es sich wechselhaft. Zunächst sind örtliche Gewitter möglich, später lockert es auf. Am Dienstag ist es überwiegend bewölkt, aber zeitweise freundlich. Zur Wochenmitte ist es bedeckt, im Ostallgäu ist Nebel möglich und insgesamt ist es kühler. Die aktuellen Wetterwerte. In Affing 17 Grad, in Oberstaufen 12 Grad, trocken und stark bewölkt. In Monheim 16 Grad.
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1: Radio Schwaben wünscht euch weiterhin gute Fahrt. Im Moment läuft der Verkehr ohne Störungen und Blitzer.
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1: Zum Start in den Tag ist es wolkig, örtlich fällt noch etwas Regen. Der Wind ist kaum zu spüren, im Tagesverlauf lockert es zeitweise auf, später ziehen wieder Schauer durch. Früh liegen die Temperaturen zwischen 12 und 16 Grad. In der kommenden Nacht entwickeln sich einzelne Gewitter. Der Radio Schwaben 3-Tage-Trend. Morgen zeigt es sich am Vormittag wolkig, vereinzelt ziehen Gewitter durch. Am Nachmittag lockert es auf bei 16 bis 22 Grad. Am Dienstag ist es überwiegend bedeckt. Zur Wochenmitte setzt sich dieser Wettercharakter bei etwas kühleren Temperaturen in Bayerisch Schwaben und dem Allgäu fort. Derzeit in Belden 17 Grad bei bedecktem Himmel, in Oberstdorf 12 Grad und in Holzheim 16 Grad.
0: Es ist 4 Uhr und 56 Minuten. 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
2: Ich bin Florian Klaus. Guten Morgen. Seit 2013 pausieren die Beitrittsgespräche Islands mit der Europäischen Union. Das könnte sich bald ändern. Bei einem Referendum liegen nach der Auszählung eines Teils der Stimmen gerade diejenigen vorn, die für eine Fortsetzung der Gespräche sind. Allerdings ist es mit 51% Ja-Stimmen sehr knapp. Ein endgültiges Ergebnis kommt erst noch. Mehr als 36 Jahre nach dem Mauerfall sehen viele Menschen noch einige Distanz zwischen Ost- und Westdeutschland. Dennoch stellen wenige die Wiedervereinigung in Frage. Das geht aus einer Umfrage hervor. Dirk Zeigler berichtet.
3: Ungefähr zwei Drittel betrachten Mauerfall und Wiedervereinigung als Glücksfall für Deutschland. Doch Unterschiede zwischen Ost und West bleiben spürbar. Die Aussage, seit der Wiedervereinigung sind die Deutschen zu einer Nation zusammengewachsen, lehnten 57% der Ost- und 45% der Westdeutschen ab.
2: Wir müssen für diese Demokratie kämpfen. Das hat Altkanzlerin Merkel eine Woche vor der Landtagswahl in Sachsen-Anhalt gesagt. Sie hat dafür bei einer Veranstaltung in Berlin zu Einsatz und Mut aufgerufen. Merkel betonte, dass die meisten Menschen nicht die AfD wählen. Es stimme, dass die AfD sehr stark in den neuen Bundesländern sei. Sie sei aber auch in den alten Bundesländern stärker geworden. Ist die geplante Attestpflicht ab dem ersten Krankheitstag sinnvoll? Das hat Bundesarbeitsministerin Baas in einem Interview in Frage gestellt und damit Kritik aus der Union auf sich gezogen. Der CDU-Sozialpolitiker Biadas hat darauf verwiesen, dass die Koalition dazu schon eine Vereinbarung getroffen habe. Das gelte auch etwa beim Gesamtpaket zur Rente. Die Bundesliga-Premiere für Elversberg hätte kaum besser laufen können. Die Fußballer aus dem Saarland konnten einen 3:2-Sieg gegen Leverkusen feiern. Die weiteren Ergebnisse: Leipzig-Gladbach 3:0, Köln-Hoffenheim 3:2, Union Berlin-Frankfurt 3:3 und Mainz-Paderborn 0:0. Am Abend hat dann noch Dortmund mit 2:0 Hamburg besiegt. Im Abendspiel der zweiten Liga hat außerdem Nürnberg Bielefeld mit 4:1 geschlagen.
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1: Und da gibt es gute Nachrichten. Uns liegen derzeit keine Verkehrsstörungen und keine Blitzer vor.
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0: Es ist 5 Uhr und 26 Minuten. 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
1: Zum Start in den Tag ist der Himmel bei uns bedeckt. Örtlich ziehen Regenschauer durch. Früh liegen die Werte zwischen 12 und 16 Grad, später bei 24 bis 26 Grad. Zum Abend hin sind erneut Schauer möglich. In der Nacht können sich örtlich Gewitter entwickeln. Der Radio Schwaben 3-Tage-Trend. Morgen ist es in Bayerisch Schwaben und im Allgäu wechselhaft mit örtlichen Gewittern. Im weiteren Verlauf lockert es auf. Am Dienstag gibt es zunächst freundliche Abschnitte, später ziehen wieder mehr Wolken auf und zur Wochenmitte zeigt es sich eher bedeckt. Im Ostallgäu ist örtlich Nebel möglich. Die aktuellen Wetterwerte. Gersthofen bedeckt bei 17 Grad, Kaufbeuren 16 Grad und Buttenwiesen 18 Grad.
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1: Radio Schwaben wünscht euch weiterhin gute Fahrt. Im Moment läuft der Verkehr ohne Störungen und Blitzer.
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1: Heute früh zeigt sich ein wechselhafter Himmel. In Bayerisch-Schwaben und im Allgäu ziehen örtliche Regenschauer durch. Später lockern die Wolken auf. Am Nachmittag zeigt es sich freundlicher mit zunächst 13 bis 17 und später 23 bis 26 Grad. Der Radio Schwaben 3-Tage-Trend. Morgen ist es wechselhaft mit örtlichen Gewittern und späteren Auflockerungen. Am Dienstag überwiegen Wolken mit einzelnen Auflockerungen. Zur Wochenmitte ist es meist bedeckt und stellenweise neblig. Derzeit in Dasing 17 Grad bei bedecktem Himmel, in Kempten am Rathaus 15 Grad und in Jettingen-Scheppach 17 Grad.
0: Es ist 5 Uhr und 57 Minuten. 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
2: Ich bin Julia Wasilkow. Guten Morgen. In keinem anderen G20-Land ist Strom so teuer wie bei uns in Deutschland. Das hat das Vergleichsportal Verivox analysiert. Mit 35,6 Cent pro Kilowattstunde liegt Deutschland auf Platz 1 vor Italien und Großbritannien. Ein wesentlicher Grund für die hohen Stromkosten: Steuern und Abgaben. Soll Island wieder mit der EU über einen Beitritt verhandeln? Darüber haben die Menschen dort abgestimmt. Und es ist ein knappes Rennen. Nach Angaben des isländischen öffentlich-rechtlichen Rundfunks gibt es nach einem Teil der Auszählung bisher 51% Ja-Stimmen. Im Katastrophengebiet im Himalaya erschwert schlechtes Wetter die Suche nach Überlebenden. Die Rettungsteams mussten gestern zwischendurch ihren Einsatz unterbrechen, wegen starker Regenfälle und Nebel. Durch die Sturzflut am Mittwoch sind nach aktuellen Angaben rund 700 Menschen ums Leben gekommen. Etwa 3000 werden noch vermisst. Eine Woche vor der Landtagswahl in Sachsen-Anhalt hat Altkanzlerin Merkel dazu aufgerufen, sich für die Demokratie einzusetzen. Dabei betonte sie, dass die Mehrheit der Menschen nicht die AfD wähle. Es stimme, dass die AfD in den neuen Bundesländern sehr stark sei. Merkel hat aber auch darauf hingewiesen, dass sie auch in den alten Bundesländern stärker geworden sei. Sie sei ein gesamtdeutsches Phänomen geworden. Am ersten Spieltag der neuen Fußball-Bundesliga-Saison hat sich Dortmund 3 Punkte gesichert. Mit 2:0 hat der BVB gegen Hamburg gewonnen. HSV-Kapitän Nikolai Remberg danach bei Sky:
3: Ja, ich fand, dass wir uns gerade in der ersten Halbzeit ein bisschen zu tief hinten reindrücken lassen haben. Und wenn Dortmund dann von rechts nach links spielt, in die Zwischenräume spielt, dann läufst du erstmal viel hinterher und dann schaffst du es nicht so richtig, ins Pressing zu kommen.
2: Außerdem konnte Elversberg beim Bundesliga-Debüt einen Sieg einfahren. 3:2 stand es am Ende gegen Leverkusen. Die anderen Ergebnisse: Leipzig-Gladbach 3:0, Köln-Hoffenheim 3:2, Union Berlin-Frankfurt 3:3 und Mainz-Paderborn 0:0.
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1: Auf der A8 München Richtung Stuttgart zwischen Leipheim und Kreuz Ulm-Elchingen ist nach einem Unfall der Standstreifen blockiert. Meldet Staus und Blitzer immer per WhatsApp unter 08000 11 82 11.
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0: Es ist 6 Uhr und 24 Minuten. 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
1: Zum Start in den Tag ist es zwischen Donau und den Alpen wechselnd bewölkt. Örtlich fällt noch ein Schauer. Am Vormittag gibt es Auflockerungen. Am Nachmittag verdichtet sich die Bewölkung wieder. In der Nacht sind einzelne Gewitter möglich. Die Temperaturen liegen zwischen 20 und 25 Grad bei meist schwachem Wind. Der Radio Schwaben 3-Tage-Trend zwischen Nordschwaben und dem Allgäu. Morgen ist es wechselnd bewölkt, örtlich sind Gewitter möglich. Später zeigt es sich freundlicher bei 16 bis 22 Grad. Am Dienstag ist es überwiegend bedeckt mit Auflockerungen, zur Wochenmitte ähnlich, in alpennahen Lagen etwas frischer und örtlich neblig. Momentan haben wir in Friedberg 17 Grad bei bedecktem Himmel, Sonthofen 13 Grad und Neu-Ulm 16 Grad.
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1: Vorsicht auf der A7 Ulm Richtung Füssen-Reute zwischen Nesselwang und Füssen. Ein Brett liegt auf der Fahrbahn. Auf der A8 München Richtung Stuttgart ist zwischen Leipheim und Kreuz-Ulm Elchingen nach einem Unfall der Standstreifen blockiert. Meldungen über Blitzer oder Abstandsmessungen liegen uns derzeit nicht vor. Kommt gut an.
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1: Heute früh ist der Himmel wechselnd bewölkt. Örtlich zeigt sich schon etwas Sonne. In Bayerisch-Raben und im Allgäu liegen die Temperaturen zwischen 13 und 17 Grad. Der Wind ist kaum spürbar. Im Tagesverlauf wechseln sich Wolken und freundliche Abschnitte ab. Einzelne Regenschauer sind möglich. Der Radio Schwaben 3-Tage-Trend. Morgen zunächst bewölkt mit örtlichen Gewittern, später freundlicher bei 21 bis 24 Grad. Am Dienstag zeigt sich der Himmel meist bedeckt, zur Wochenmitte ähnlich, im Allgäu teils neblig. Aktuell meldet Pöttmes 16 Grad und trocken, Ottobeuren 17 Grad und Dillingen 18 Grad.
0: Es ist 6 Uhr und 55 Minuten. 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
2: Ich bin Julia Wasilkow. Guten Morgen. Die Deutsche Bahn will Zugfahren wieder angenehmer machen. Bis 2030 sollen rund 210 Millionen Euro in saubere Züge, Bahnhöfe und mehr Sicherheit fließen. Das berichtet die Bild am Sonntag. Bahnchefin Palla sagt, Sauberkeit, Sicherheit und Komfort sollten zum neuen Standard werden. Zum Beispiel sollen doppelt so viele Reinigungskräfte für Bordtoiletten in Fernzügen eingesetzt werden. Als neuer norwegischer König hat Hakon seine erste Rede gehalten. In seiner Ansprache im Fernsehen und Radio dankte er seinem Vater, König Harald, der allen Menschen mit Respekt und Großzügigkeit begegnet sei. Nach Haralds Tod erwarte ihn nun eine sehr große Aufgabe. Letzter Tag der Gamescom in Köln. Hunderttausende haben auf der größten Videospielmesse der Welt in den vergangenen Tagen Spiele getestet. Thomas Bremser.
3: Ob Strategiespiele, Wettrennen oder Ego-Shooter, die Deutschen zocken gerne, vor allem am Smartphone. Und das betrifft jedes Geschlecht und jedes Alter. Der durchschnittliche Gamer ist 38 Jahre alt. Das hat auch wieder mal die Gamescom gezeigt. Publikumsrenner dort, der letzte Final Fantasy-Teil, das zweite Alien-Spiel oder ein neues Star Wars-Abenteuer.
2: Wir müssen für diese Demokratie kämpfen. Das hat Altkanzlerin Merkel eine Woche vor der Landtagswahl in Sachsen-Anhalt gesagt. Sie hat dafür bei einer Veranstaltung in Berlin zu Einsatz und Mut aufgerufen. Merkel betonte, dass die meisten Menschen nicht die AfD wählen. Für Dortmund ist der Bundesliga-Auftakt gut gelaufen. Mit 2:0 hat der BVB gegen Hamburg gewonnen. Elversberg konnte in seinem ersten Bundesligaspiel überhaupt auch einen Sieg einfahren. 3:2 stand es am Ende gegen Leverkusen. Die anderen Ergebnisse: Leipzig-Gladbach 3:0, Köln-Hoffenheim 3:2, Union Berlin-Frankfurt 3:3 und Mainz-Paderborn 0:0. Und im Abendspiel der zweiten Liga hat Nürnberg Bielefeld mit 4:1 geschlagen.
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1: Es sieht gut aus auf den Straßen. Das Radio Schwaben Verkehrsradar meldet keine Behinderungen und keine Blitzer.
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0: Es ist 7 Uhr und 25 Minuten. 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
1: Heute früh zeigt sich der Himmel zunächst heiter bis wolkig, bei kaum Wind. Im Tagesverlauf ist es zwischen Nordschwaben und dem Allgäu wechselhafter. Mehr Wolken, zeitweise Sonne und örtliche Regenschauer. Am Nachmittag liegen die Werte um 25 Grad. Der Radio Schwaben 3-Tage-Trend. Morgen wechseln Wolken und freundliche Abschnitte. Regional sind Gewitter möglich. Später lockert es auf. Am Dienstag zeigt es sich überwiegend bewölkt, mit einzelnen Auflockerungen und zur Wochenmitte ähnlich. Morgens liegen die Temperaturen zwischen 10 und 14 Grad. Tagsüber ist es überwiegend bedeckt. Im Rehling ist es im Moment bedeckt bei 17 Grad. In Füssen und Tapfheim liegen die Temperaturen bei 17 Grad.
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1: Die Polizei meldet derzeit keine Verkehrsbehinderungen in Bayerisch-Schwaben. In unserer Region wird nicht geblitzt. Meldet Staus und Blitzer immer per WhatsApp unter 08000 11 82 11.
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1: Zum Start in den Tag wechseln sich Wolken und Sonne ab. Später ziehen einzelne Regenschauer durch. Der Wind ist leicht. Aktuell sind es rund 17 Grad. Der Radio Schwaben 3-Tage-Trend. Morgen beginnt der Tag mit Wolken und örtlichen Gewittern. Später zeigt es sich freundlicher bei Höchstwerten zwischen 18 und 24 Grad. Am Dienstag zeigt es sich überwiegend bedeckt mit einzelnen Auflockerungen. In Bayerisch-Schwaben und im Allgäu ist der Wettertrend insgesamt weitgehend konstant. Zur Wochenmitte halten sich die Wolken, örtlich ist Nebel möglich. Momentan haben wir in Meitingen 17 Grad, in Steingaden 15 Grad und in Illertissen 18 Grad, jeweils stark bewölkt.
0: Es ist 7 Uhr und 59 Minuten. 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
2: Ich bin Julia Wasilkow. Guten Morgen. Norwegen trauert um seinen toten König. Im ganzen Land sind heute Gedenkgottesdienste für König Harald geplant. Am Abend hat Hakon in seiner ersten Rede als König an seinen Vater erinnert. Julia Wechenbach.
3: Viele Norweger dürften während der Rede Tränen in den Augen gehabt haben. Warm und gefühlvoll erzählt der neue Monarch von seinem gerade erst gestorbenen Vater. König Harald habe die Menschen zum Lachen gebracht, sei ein guter Zuhörer gewesen und habe es immer geschafft, dass alle sich wohlfühlen. Auf den neuen König wartet nun eine große Aufgabe.
2: Nach der Flutkatastrophe im Himalaya steigt die Zahl der Todesopfer. Mittlerweile wird von 750 Toten gesprochen. Rund 3000 Menschen werden vermisst, unter ihnen zahlreiche Ausländer. Schlechtes Wetter erschwert die Suche nach Überlebenden. In keinem anderen G20-Land ist der Strom so teuer wie bei uns in Deutschland. Das hat das Vergleichsportal Verivox analysiert. Mit 35,6 Cent pro Kilowattstunde liegt Deutschland auf Platz 1 vor Italien und Großbritannien. Ein wesentlicher Grund für die hohen Stromkosten, Steuern und Abgaben. Island stimmt über neue Beitrittsverhandlungen mit der EU ab. Erste Teilergebnisse deuten auf ein knappes Ja hin. Bisher stimmten gut 51% für den Vorschlag der Regierung, die Gespräche mit Brüssel wiederzubeleben. Knapp 49% sind dagegen. Am ersten Spieltag der neuen Fußball-Bundesliga-Saison hat sich Dortmund 3 Punkte gesichert. Mit 2:0 hat der BVB gegen Hamburg gewonnen. Außerdem konnte Elversberg beim Bundesliga-Debüt einen Sieg feiern. 3:2 stand es am Ende gegen Leverkusen. Die anderen Ergebnisse: Leipzig-Gladbach 3:0, Köln-Hoffenheim 3:2, Union Berlin-Frankfurt 3:3 und Mainz-Paderborn 0:0.
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1: Es sieht gut aus auf den Straßen. Das Radio Schwaben Verkehrsradar meldet keine Behinderungen und keine Blitzer.
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0: ist 8 Uhr und 24 Minuten. 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
1: Am Vormittag zeigt sich zunächst die Sonne, später ziehen Wolken auf und örtlich sind Regenschauer möglich. In Bayerisch Schwaben und dem Allgäu liegen die Höchstwerte heute Nachmittag zwischen 23 und 26 Grad. Der Radio Schwaben 3-Tage-Trend. Morgen zeigt es sich zunächst wechselnd bewölkt. Am Vormittag sind örtlich Gewitter möglich. Später gibt es freundlichere Abschnitte. Im Allgäu ist es eher wolkig. Am Dienstag zeigt sich der Tag aufgelockert, bevor die Wolken wieder zunehmen. Früh liegen die Werte zwischen 11 und 14 Grad. Zur Wochenmitte ist es überwiegend bedeckt, im Allgäu örtlich auch neblig. Derzeit liegen die Temperaturen in Königsbrunn bei 18 Grad, in Buxheim ist es bei 17 Grad trocken und bedeckt. In Kaisheim liegen die Temperaturen bei 17 Grad.
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1: Wir haben nur einen Blitzer vorliegen, auf der Hauptstraße in Marktoberdorf. Gute und sichere Fahrt.
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1: Am Vormittag zeigt es sich heiter, am Nachmittag wolkiger. In Bayerisch-Schwaben und im Allgäu weht leichter Wind. Einzelne Schauer sind bei 22 bis 26 Grad möglich. Der Radio Schwaben 3-Tage-Trend. Morgen beginnt wechselhaft. Örtliche Gewitter sind möglich. Später lockert es auf. Am Dienstag zeigt es sich überwiegend bewölkt, mit etwas Sonne am Nachmittag. Zur Wochenmitte ist es teils bedeckt, teils neblig. Nachts sinken die Temperaturen auf 10 bis 14 Grad. Die aktuellen Wetterwerte. Augsburg 19 Grad, trocken und bedeckt. Buchloe 18 Grad und Oettingen 19 Grad.
0: Es ist 8 Uhr und 59 Minuten. 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
2: Ich bin Julia Wasilkow. Guten Morgen. Bei einem Techno-Festival in der Schweiz sind in der Nacht Schüsse gefallen. Die Polizei spricht von mindestens einem Toten und 5 Verletzten. Tatort ist eine Pferderennbahn in Aarau. Bei der Veranstaltung sind in der Nacht 3500 Besucherinnen und Besucher gewesen. Altkanzlerin Merkel hat dazu aufgerufen, sich für die Demokratie einzusetzen. Sie sagte bei einer Veranstaltung in Berlin, man müsse nach Jahrzehnten erstmals wieder dafür kämpfen, ein bisschen mutig sein und auch sagen, dass die Demokratie eine tolle Art zu leben sei. Nächsten Sonntag wird in Sachsen-Anhalt eine neue Landesregierung gewählt. Die AfD liegt in Umfragen deutlich vorn. In Norwegen gibt es heute landesweit Gedenkgottesdienste für König Harald. Er war vorgestern im Alter von 89 Jahren gestorben. Gestern hatte sich sein Sohn und Nachfolger zum ersten Mal als König in einer Rede an die Nation gewandt. Er würdigte seinen Vater als einen Menschen, der seinen Werten und seinen Pflichten immer treu geblieben sei. Nach der Flutkatastrophe im Himalaya-Gebiet ist die Zahl der Todesopfer auf 750 gestiegen. Insgesamt werden noch mehr als 3000 Menschen vermisst, darunter auch Deutsche. Johannes Neudecker.
3: Aus China und Indien sind nun Spezialrettungstrupps in Nepal eingetroffen, die nach Überlebenden in einem Tunnel an einem Wasserkraftwerk suchen sollen. Insgesamt bleibt die Lage angespannt, weil die Behörden immer wieder vor Fluten warnen müssen.
2: Die Deutsche Bahn weitet ihr Alkoholverbot auf weitere Bahnhöfe aus. Ab Dienstag dürfen auch am Berliner Hauptbahnhof in Berlin-Gesundbrunnen, Kiel und Braunschweig keine alkoholischen Getränke mehr konsumiert werden. An mehr als 30 weiteren Bahnhöfen gilt das Verbot bereits. Die Bahn erhofft sich dadurch mehr Sicherheit und Sauberkeit.
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1: Und da gibt es gute Nachrichten. Uns liegen derzeit keine Verkehrsstörungen und keine Blitzer vor.
4: Schönen guten Morgen euch an diesem Sonntag. Ihr hört Urlaub und eher das Sommerprogramm bei Radio Schwaben. Und was machen wir bei schönem Wetter gerne? Na, draußen sitzen. Und das am liebsten im Freiluftkino. Was Lech Flimmern für euch bietet, hört ihr gleich. Ich bin Melanie Knäppler. Radio.

0: Es ist Wochenende, ihr hört Radio Schwaben an diesem Sonntag, Urlaub on Air, das Sommerprogramm. Und was könnte man Schöneres machen, als sich draußen aufhalten mit diesem wunderbaren Sommerwetter und das auch noch mit Kino. Und was euch heute bei Lechflimmern erwartet, das erfahrt ihr jetzt.
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0: Ja, dann sage ich mal, ganz viel Spaß euch. Genießt den Sonntag.

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1: Es ist 9 Uhr und 25 Minuten. 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
2: Der Vormittag zwischen Donau und Alpen ist heiter bei leichtem Wind. Im Tagesverlauf ziehen zwischen Nordschwaben und dem Allgäu mehr Wolken auf. Örtlich sind Regenschauer möglich. Die Temperaturen steigen auf rund 25 Grad. In der Nacht sind örtlich Gewitter möglich. Der Radio Schwaben 3-Tage-Trend. Morgen gibt es zunächst einzelne Gewitter, später lockert es bei rund 23 Grad auf. Am Dienstag zeigt es sich überwiegend bedeckt. Am Morgen liegen die Werte zwischen 11 und 16 Grad. Zur Wochenmitte ist es ähnlich, örtlich trüb mit 10 bis 16 Grad morgens. In Dasing sind es 20 Grad, in Nesselwang 18 Grad und in Möttingen 19 Grad bei wolkenlosem Himmel.
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2: Alles frei auf den Straßen, keine Staus oder Verkehrsbehinderungen in der Region. Uns liegt nur ein Blitzer vor. Auf der A8 bei Augsburg wird der Abstand gemessen. Kommt gut an.
3: Es darf wieder gefeiert werden. Der Herbstplärrer in Augsburg hat geöffnet und das seit Freitag. Was euch alles erwartet, das erfahrt ihr gleich. Ich bin

0: Jupp Heidi und Jupp Heider holt raus das Dirndl und die kurze Lederhosen. Der Augsburger Herbstplärrer, der hat seit Freitag wieder seine Pforten geöffnet. Und wir haben natürlich für euch schon mal vorbeigeschaut und geguckt, was es denn eigentlich so alles zu entdecken gibt. Josef Diebold, der Vorsitzende vom Schwäbischen Schaustellerverband, hat es uns verraten.
1: 4 Neuheiten, ganz hoch hinaus, Infinity 2.0. Das ist so eine ganz große XXL-Schaukel, die auch jetzt über Kopf geht. Ein weiteres neues Fahrgeschäft namens Mayday. Dann kommt die Wildwasserbahn, flammneu. Und ein Familienspaßhaus. So ein großer Irrgarten namens Fisherman's Friend. Dazu noch das altbekannte Leopardenspur, Breakdance, die Autoskoda. Also Plärrer ist top attraktiv besetzt.
0: Ja, das klingt doch schon mal richtig gut. Und warum ist der Plärrer eigentlich so wichtig für die Stadt? Das sagt uns Sozialreferent Martin Schenkelbach.
2: Der Plärrer ist Augsburgs bedeutendstes Volksfest. Und es ist ja auch in Bayerisch-Schwaben das größte Volksfest. Und deswegen ist es für uns ein unheimlicher Frequenzbringer. Und wir arbeiten auch daran, viele der Besucher und Besucher noch mehr in unsere Innenstadt zu locken. Insgesamt ist der Plärrer von seiner Wirtschaftskraft her aus Augsburg nicht wegzudenken.
0: Ja, und falls ihr heute noch was sucht, was ihr mittags essen könnt, wie wär's denn dann mit einem kleinen Bummel über den Plärrer im Binswanger Zelt? Gibt's heute Mittag nämlich, yum, yum, yum, Ochs vom Spieß. Außerdem natürlich einen musikalischen Frühschoppen mit Blechglanz und ab 18 Uhr dann Musik von Allgäu Power. Wenn ihr ins Schöllerfestzelt schaut, da bekommt ihr auch einen Frühschoppen von 11 Uhr bis 16:30 mit den Laugnathaler Blasmusikern und um 18 Uhr dann Musik von Banata Schwaben. Ich wünsche euch auf jeden Fall einen tollen Festtag. 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

Die vierte Ferienwoche schon fast vorüber. Ihr hört Urlaub on Air, das Sommerprogramm bei Radio Schwaben. Und ihr kennt das vielleicht auch, wenn ihr Kinder zu Hause habt. Also meine, die freuen sich zwar immer unglaublich über die Ferien, aber manchmal kommt dann doch schon so ein bisschen Langeweile auf. Was können wir denn heute tun? Schon wieder ausschlafen und dann den ganzen Tag. Ja, dann schaut doch einfach mal bei uns auf der Internetseite vorbei, radioschwaben.de, da gibt's jede Menge Veranstaltungen. Und ein ganz tolles Sommerferienprogramm gibt's auch in der nächsten Stunde für euch, die Therme Erding, da schauen wir gleich mal rein.

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1: Der Vormittag zeigt sich freundlich mit leichtem Wind. Zwischen Nordschwaben und dem Allgäu ist es am Nachmittag wechselhafter mit örtlichen Schauern. Am Abend lockert es auf und in der Nacht sind Gewitter möglich bei 12 bis 26 Grad. Momentan haben wir in Stadtdergen 21 Grad, bei wolkenlosem Himmel in Marktoberdorf 19 Grad und in Mertingen 20 Grad, ebenfalls wolkenlos. Der Radio Schwaben 3-Tage-Trend. Morgen ist es zunächst wolkig, später freundlicher. Einzelne Gewitter sind möglich. Am Dienstag zeigt sich der Himmel meist wolkig, mit einigen Auflockerungen im Tagesverlauf. Am Mittwoch ist es überwiegend bedeckt und beginnt örtlich neblig bei 10 bis 24 Grad.
0: Es ist 9 Uhr und 57 Minuten. 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
2: Ich bin Julia Wasilkow. In Rosenheim ist in der Nacht eine Frau getötet worden. Die 31-jährige Britin war nach einem Messerangriff im Bahnhof schwer verletzt ins Krankenhaus gebracht worden. Sie konnte nicht mehr gerettet werden. Die Polizei hat den mutmaßlichen Täter festgenommen. Was den 27-Jährigen zu der Tat getrieben hat, ist unklar. Unübersichtlich ist die Lage gerade nach einem Techno-Festival in der Schweiz. Dort sind in der Nacht Schüsse gefallen. Die Polizei spricht von einem Toten und 5 Verletzten. In der Region Aarau läuft derzeit ein Großeinsatz. Auch ein Hubschrauber der Armee ist im Einsatz. Über den Täter gibt es noch keine Angaben. Letzter Tag der Gamescom in Köln. Hunderttausende haben auf der größten Videospielmesse der Welt in den vergangenen Tagen Spiele getestet. Thomas Bremser.
3: Ob Strategiespiele, Wettrennen oder Ego-Shooter, die Deutschen zocken gerne, vor allem am Smartphone. Und das betrifft jedes Geschlecht und jedes Alter. Der durchschnittliche Gamer ist 38 Jahre alt. Das hat auch wieder mal die Gamescom gezeigt. Publikumsrenner dort, der letzte Final Fantasy-Teil, das zweite Alien-Spiel oder ein neues Star Wars-Abenteuer.
2: Die Deutsche Bahn will Zugfahren wieder angenehmer machen. Bis 2030 sollen rund 210 Millionen Euro in saubere Züge, Bahnhöfe und mehr Sicherheit fließen. Das berichtet die Bild am Sonntag. Bahnchefin Paller sagt, Sauberkeit, Sicherheit und Komfort sollten zum neuen Standard werden. Zum Beispiel sollen doppelt so viele Reinigungskräfte für Bordtoiletten in Fernzügen eingesetzt werden. Soll Island wieder mit der EU über einen Beitritt verhandeln? Darüber haben die Menschen dort abgestimmt. Und es ist ein knappes Rennen. Nach Angaben des isländischen öffentlich-rechtlichen Rundfunks gibt es nach einem Teil der Auszählung bisher 51 Ja-Stimmen.
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1: Auf der A7 Ulm Richtung Füssen-Reute zwischen Reinhardshoff-Tunnel und Grenztunnel Füssen 2 Kilometer Stau mit bis zu 10 Minuten Zeitverlust. Und hier die neuesten Blitzer auf Radio Schwaben. Am Oberbürgermeister Müllering in Stadtbergen gibt es einen Blitzer sowie eine Abstandsmessung auf der A8 bei Augsburg. Kommt gut ans Ziel.
4: Sommerferien und das ganz ohne Langeweile in den Thermen Erding. Was da geboten ist, das hört ihr gleich. Ich bin Melanie Kneppler. Euch einen schönen Sonntagvormittag.

0: Sechs Wochen Ferien können lang sein. Ihr hört Urlaub on Air, das Sommerprogramm bei Radio Schwaben. Und damit auch ja keine Langeweile aufkommt, gibt's ziemlich viel zu tun für die lieben Kleinen. Zum Beispiel in den Thermen Erding. Und was? Das sagt uns jetzt mal Stefanie.
1: Wir sind mitten in den Ferien und natürlich ist auch die Therme Erding dabei mit einem ganz abwechslungsreichen Ferienprogramm. Und zwar erwartet alle Kleingäste bei uns ganz verschiedene Specials. Jeden Tag kann man zum Beispiel Meerjungfrauen schwimmen entdecken, dem Zauberclown zusehen oder einfach direkt bei den Mitmachspielen mitmachen. 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Also einfach jeder, der bei uns in den Ferien zu Besuch ist, kann auch direkt beim Ferienprogramm teilnehmen.
0: Ja, und was lieben Kinder mehr als Wasser, oder? Da seid ihr doch genau richtig. Da mal ordentlich planschen und so einen richtig schönen Urlaubstag in den Thermen in Erding verbringen. Schönen Sonntag euch. Hey!

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0: Es ist 10 Uhr und 26 Minuten. 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
1: Zwischen Donau und den Alpen zeigt der Vormittag zunächst Sonne und Wolken im Wechsel. Im weiteren Tagesverlauf zeigt es sich in Bayerisch-Schwaben und dem Allgäu wechselhaft mit einzelnen Schauern und leichten Winden bei 22 bis 26 Grad. Heute Abend lockert es örtlich auf, bevor in der Nacht Gewitter aufziehen können. Der Radio Schwaben 3-Tage-Trend. Morgen wechseln sich Sonne und Wolken ab. Dazu sind einzelne Gewitter möglich bei 16 bis 23 Grad. Übermorgen gibt es Auflockerungen. Später verdichten sich die Wolken wieder. Zur Wochenmitte zeigt es sich überwiegend bedeckt und stellenweise ist Nebel möglich. Derzeit in Gersthofen 22 Grad und bedeckt, in Mauerstetten 20 Grad und in Wemding 20 Grad.
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1: Auf der A7 Ulm Richtung Füssen-Reute zwischen Reinhardshoftunnel und Grenztunnel Füssen 2 Kilometer Stau mit bis zu 12 Minuten Zeitverlust. Und hier die neuesten Blitzer auf Radio Schwaben. Am Oberbürgermeister Müllerring in Stadtbergen ein Blitzer, sowie auf der A8 bei Augsburg eine Abstandsmessung. Meldet Staus und Blitzer immer per WhatsApp unter 08000 11 82 11.
2: Wir sind mitten in der Urlaubszeit. Ja, es ist Sommerurlaubszeit, aber der nächste Urlaub steht ja schon wieder vor der Tür. Und da muss man sich ja mal ein bisschen Gedanken machen. Und es ist gar nicht so teuer, sagt unsere Urlaubsexpertin Maria Köller vom ADAC. Mehr dazu gleich. Ich bin Melanie Knöppler. Radio.

0: Die einen sich noch in Griechenland am Strand in der Sonne ahlen. Gibt's andere, die sitzen zu Hause und planen schon den nächsten Urlaub. Denn ihr wisst ja, nach dem Urlaub ist bekanntlich vor dem Urlaub. Und falls ihr eventuell drüber nachdenkt, Weihnachten mal wegzufliegen, um den kalten Temperaturen zu entfliehen. Ja, es wird tatsächlich wieder kälter hier in Bayerisch-Schwaben. Und ihr denkt, das ist zu teuer. Nee, ist es nicht. Sagt auch unsere Radio-Schwaben-Urlaubsexpertin Maria Köller vom ADAC.
1: Viele denken erst nach dem Sommerurlaub an die nächste Reise. Doch dann sind die besten Angebote oft eben schon vergriffen. Wer Weihnachten jetzt in einem Bergchalet oder unter Palmen oder auch in Lappland verbringen will, der sollte jetzt buchen. Beliebte Unterkünfte und Flüge sind schnell ausgebucht und die Preise steigen. Das gilt auch für die Faschingsferien und auch schon für die Osterferien 27. Früh buchen sichern einem die größte Auswahl und auch die besten Preise.
0: Also gleich mal zuschlagen für die nächsten Ferien, denn ihr wisst ja, nachher steht man dran und denkt sich, wäre auch gern mal weggefahren oder weggeflogen. Das geht, wenn man sich rechtzeitig drum kümmert und zwar genau zu einer Zeit, wo eigentlich niemand dran denkt. So mache ich es übrigens auch immer beim Einkaufen. Ich schaue grundsätzlich dann im Hochsommer mal nach Winterstiefeln. Da sind die unglaublich günstig. Und andersrum ist es im Winter auch sehr gut, Sandalen zu kaufen. Also nur so als kleiner Tipp mal im Hinterkopf behalten, genauso mit dem Urlaubverfahren. Und jetzt wünsche ich euch erstmal einen ganz schönen Sonntag.

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0: Sommerferienzeit und viele fahren jetzt vielleicht zum Ende auch nochmal weg. Ihr hört Urlaub on Air, das Sommerprogramm bei Radio Schwaben. Stellt sich nur die Frage, alleine oder vielleicht doch lieber mit Freunden?
1: Machen wir seit über 10 Jahren regelmäßig einmal im Jahr.
2: Wenn es gute Freunde sind und man sich mit ihnen versteht, dann ja. Ansonsten kann es auch in die Hose gehen.
3: Eindeutig nein. Die Zeit im Jahr, wo man mal Urlaub hat, ich glaube, das sollte man auch mal Urlaub von Familie und Freunden machen.
4: Ich finde es eine gute Idee, weil man einfach nochmal als Gruppe nochmal zusammenwächst.
5: 4 Tage geht immer.
0: Jawohl, es gehen auch 5 oder 7. Also wenn ich die richtigen Freunde dabei habe. Leute, ich würde sogar ein halbes Jahr bleiben. Aber jetzt wünsche ich euch erstmal einen schönen Sonntag. Genießt ihn mit mehr 80ern, 90ern und aktuellen Hits.
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1: Am Vormittag ist es zwischen Donau und Alpen freundlich mit Sonne und Wolken. Zwischen Nordschwaben und dem Allgäu ziehen am Nachmittag mehr Wolken auf. Am Abend lockert es stellenweise wieder auf. Heute sind es warme 22 bis 26 Grad. In der Nacht sind Gewitter möglich. Der Radio Schwaben 3-Tage-Trend. Morgen wechseln Wolken und Sonne. Dazu sind einzelne Gewitter möglich. Am Dienstag beginnt der Tag teils klar. Später ziehen wieder mehr Wolken auf. Zur Wochenmitte ist es bedeckt und teils neblig. Am Morgen liegen die Temperaturen zwischen 10 und 14 Grad. Derzeit in Fischach, Memmingen und Asbach-Beumenheim jeweils 21 Grad bei leichter Bewölkung.
0: Es ist 10 Uhr und 55 Minuten. 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
2: Ich bin Julia Wasilkow. Das Leben und die laufenden monatlichen Kosten sind hier in Deutschland für immer mehr Menschen kaum bezahlbar. Das liegt vor allem an den hohen Strompreisen. Die sind hierzulande mehr als doppelt so hoch wie im Schnitt aller G20-Staaten. Uli Reitinger.
3: In Deutschland kostet die Kilowattstunde 35,6 Cent. Der G20-Durchschnitt liegt bei gerade mal 16,3 Cent. Das heißt, wir zahlen mehr als doppelt so viel. Hauptgrund sind die hohen Steuern und Abgaben. Laut Verivox entfallen aktuell über 60% des Strompreises in Deutschland auf Steuern, Umlagen, Abgaben und Netzentgelte.
2: In Rosenheim ist eine 31-jährige Britin bei einem Messerangriff am Bahnhof getötet worden. Die Tat ist in der Nacht passiert. Ärzte konnten sie im Krankenhaus nicht mehr retten. Die Polizei hat einen 27-Jährigen noch vor Ort festgenommen. Das Motiv ist unklar. Die Polizei sucht jetzt nach Zeugen, die sich gegen 1 Uhr am Bahnhof aufgehalten haben. In Norwegen gibt es heute landesweit Gedenkgottesdienste für König Harald. Er war vorgestern im Alter von 89 Jahren gestorben. Gestern hatte sich sein Sohn und Nachfolger zum ersten Mal als König in einer Rede an die Nation gewandt. Hakon würdigte seinen Vater als einen Menschen, der seinen Werten und seinen Pflichten immer treu geblieben sei. Nach der schweren Sturzflut im Himalaya sind inzwischen mehr als 750 Tote geborgen worden. Fast 3000 Menschen gelten offiziell noch als vermisst, darunter mindestens 8 Deutsche. Schlamm und Geröll behindern nach wie vor die Rettungsarbeiten. Für Gaming-Fans läuft heute in Köln der Endspurt. Die Gamescom geht am Abend zu Ende. Noch bis 20 Uhr können Besucherinnen und Besucher durch die Messehallen ziehen und neue Spiele ausprobieren. In diesem Jahr waren mehr als 1700 Aussteller dabei, so viele wie noch nie.
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1: Auf der A7 Füssen-Reute Richtung Ulm gibt es am Grenztunnel Füssen Blockabfertigung in beiden Richtungen. Auf der A7 Ulm Richtung Füssen-Reute staut es sich zwischen Reinhardshoftunnel und Grenztunnel Füssen auf 3 Kilometern mit bis zu 28 Minuten Zeitverlust. Vorsicht auf der A8 Stuttgart Richtung München. Zwischen Rastplatz Kirchholz und Dasing liegen Gegenstände auf der Fahrbahn. Und hier die neuesten Blitzer auf Radio Schwaben. Am Oberbürgermeister Müllerring in Stadtbergen sowie auf der A8 bei Augsburg gibt es eine Abstandsmessung. Kommt gut an!
4: Urlaub on Air, das Sommerprogramm bei Radio Schwaben. Ah, genießt den Sonntag. Gleich gibt's eine schöne Geschichte von meiner Kollegin Franzi Bernhauser. Ich bin Melanie.

0: Wo sind wir denn heute unterwegs? Ha, ich glaube, die Franzi hat's heute ins Ostallgäu verschlagen. Ihr hört Urlaub on Air, das Sommerprogramm bei Radio Schwaben. Und jetzt gibt's die schöne Geschichte von meiner Kollegin Franzi Bernhauser. Heute in Schwangau.
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2: Ludwig II., der sogenannte Märchenkönig von Bayern, war eine sehr besondere und geheimnisvolle Figur. Er liebte Kunst, Musik und ein prachtvolles Leben. Besonders bekannt war er dafür, beeindruckende Schlösser bauen zu lassen. Sein berühmtestes Schloss ist Schloss Neuschwanstein. Doch dieses Schloss wurde zu seinen Lebzeiten nie vollständig fertiggestellt. Trotzdem gilt es bis heute als eines der bekanntesten Bauwerke Deutschlands. Ludwig II. War außerdem ein großer Bewunderer des Komponisten Richard Wagner. Er unterstützte ihn mit viel Geld und teilte seine Leidenschaft für Musik und Kunst. Doch sein aufwendiger Lebensstil und seine Bauprojekte führten zu immer größeren Schulden. Das sorgte für Streit mit seinen Ministern. Schließlich wurde er im Jahr 1886 für unzurechnungsfähig erklärt und entmachtet. Kurz danach starb Ludwig II. Unter ungeklärten Umständen im Starnberger See. Bis heute weiß man nicht genau, was wirklich passiert ist. Sein Leben und sein Tod bleiben deshalb bis heute geheimnisvoll. Genauso wie die Schlösser, die er hinterlassen hat.
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3: Es ist 11 Uhr und 27 Minuten. 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
4: Zwischen Donau und Alpen, in Bayerisch-Schwaben und dem Allgäu, wechseln heute am Vormittag Sonne und Wolken bei leichtem Wind. Am Nachmittag zeigt es sich wechselnd bewölkt. Einzelne Schauer sind möglich. Bei Höchstwerten zwischen 24 und 26 Grad. Zum Abend hin gibt es Auflockerungen. In der Nacht können regional Gewitter aufziehen. Der Radio Schwaben 3-Tage-Trend. Morgen wechseln sich Wolken und freundliche Abschnitte ab. Im Tagesverlauf sind erneut Gewitter möglich, örtlich auch Hagel. Übermorgen zeigt sich das Wetter zunächst freundlicher, später wolkiger und zur Wochenmitte ist es vielfach bedeckt. Im Allgäu teils neblig, bei morgendlichen 10 bis 14 Grad. Im Moment in Meitingen 23 Grad bei leichter Bewölkung, in Germeringen 21 Grad und in Donauwörth 21 Grad.
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4: Auf der A7 Füssen-Reute Richtung Ulm gibt es am Grenztunnel Füssen Blockabfertigung. Zwischen Altenstadt an der Iller und Rastplatz Badhauser Wald staut es sich auf einem Kilometer mit bis zu 13 Minuten Zeitverlust. In der Gegenrichtung auf der A7 Ulm Richtung Füssen-Reute staut es sich zwischen Reinhardshoftunnel und Grenztunnel Füssen auf 2 Kilometer mit bis zu 11 Minuten Zeitverlust. Vorsicht auf der A8 Stuttgart Richtung München. Zwischen Rastplatz Kirchholz und Dasing liegen noch bis 11.30 Uhr Gegenstände auf der Fahrbahn. Auf der B17 Landsberg Richtung Reute staut es sich zwischen Schongau und der Auffahrt B472 Peiting West auf 2 Kilometer. Und hier die neuesten Blitzer auf Radio Schwaben. Am Oberbürgermeister Müllering in Stadtbergen ein Blitzer sowie Abstandsmessungen auf der A8 bei Augsburg und auf der A7 bei Neu-Ulm. Die kostenfreie Verkehrs- und Blitzer-Hotline 08000 11 82 11.
5: Ja, was hatten wir dieses Jahr für einen Sommer? Der war doch wirklich, ja, richtig warm und sommerlich, wie man ihn sich vorstellt. Allerdings hat's auch hin und wieder mal gekracht. Klar, bei der Hitze, warum eigentlich? Dem gehen wir gleich auf den Grund. Ich bin

0: Urlaub on Air, das Sommerprogramm bei Radio Schwaben. Einen schönen Sonntag euch und wir haben es in letzter Zeit ja oft erlebt. Erst den ganzen Tag drückend heiß, die Luft steht, das T-Shirt klebt und am Abend, da wird dann der Himmel plötzlich schwarz. Und in den Sommergewittern entladen sich immer wieder Starkregendonner und sogar Hagel. Und diese Gewitter, die können ziemlich schnell heftig werden. Aber warum ist das eigentlich so? Meine Kollegin Pia Wegner weiß die Antwort.
1: Schon gewusst? Wieso sind Hitzegewitter so heftig?
2: Weil Hitze die Luft mit besonders viel Feuchtigkeit auflädt. Warme Luft kann mehr Wasserdampf speichern und dieser Wasserdampf wirkt wie zusätzlicher Treibstoff. Wenn die heiße, feuchte Luft nach oben gedrückt wird, dann türmen sich schnell mächtige Gewitterwolken auf. Und die gespeicherte Energie, die entlädt sich dann auf einmal in Starkregen und sogar Hagel. Normale Gewitter haben oft weniger Feuchtigkeit und auch weniger

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Das war der Sonntagvormittag Urlaub on Air bei Radio Schwaben. Wir haben heute mal geguckt, was am Plärrer eigentlich alles los ist. Der Herbstplärrer in Augsburg, der läuft seit Freitag. Wenn ihr Lust habt, mit den Kindern nochmal ordentlich was zu unternehmen, die Therme Erding stehen bereit. Und außerdem ging's um den ultimativen Urlaubstipp. Ja, jetzt nicht für die Sommerferien, sondern man muss ja auch schon an kommende Urlaube denken. Euch jetzt aber noch einen schönen restlichen Sonntag mit mehr 80ern, 90ern und aktuell.

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1: Zum Mittag wechseln sich Sonne und Wolken ab. Dazu weht nur leichter Wind. Am Nachmittag stehen angenehme 22 bis 26 Grad an. Später sind einzelne Regenschauer möglich. Am Abend lockert es örtlich auf. In der Nacht können Gewitter aufziehen. Der Radio Schwaben 3-Tage-Trend. Morgen gibt es zunächst Wolken und Auflockerungen. Im Tagesverlauf sind einzelne Gewitter möglich. Am Dienstag gibt es erst Auflockerungen, später überwiegen die Wolken. Zur Wochenmitte ist es in Bayerisch-Schwaben und dem Allgäu vielfach bedeckt und teils neblig, nachts mit deutlich frischeren 9 bis 15 Grad. Derzeit in Untermeitingen 22 Grad, in Wertach 21 Grad bei wolkenlosem Himmel und in Nordendorf 22 Grad.
0: Es ist 11 Uhr und 57 Minuten. 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
2: Ich bin Julia Wasilkow. In der Schweiz sind bei einem Techno-Festival Schüsse gefallen. Ein Mensch wurde getötet, 5 sind verletzt. Matthias Röder.
3: Viele Besucher glaubten bei den Knallgeräuschen jedenfalls zunächst an ein Feuerwerk, bevor langsam der Ernst der Lage bewusst wurde. Die Polizei und die Rettungskräfte waren mit einem Großaufgebot im Einsatz. Der oder die Täter sind laut Polizei flüchtig. Die Fahndung nach ihnen läuft großräumig und bezieht auch den deutschen Raum mit ein.
2: Einen Hollywood-reifen Gefängnisausbruch hat es in Duisburg gegeben. Ein 35-jähriger Häftling ist über das Dach geflohen. Er soll die Gitterstäbe an seiner Zelle angesägt haben. Dann zwängte er sich durch den schmalen Spalt und kletterte über die Fassade aufs Dach. Der Mann saß wegen Diebstahls in Untersuchungshaft und wurde inzwischen zu 6 Jahren Haft verurteilt. Das Urteil ist noch nicht rechtskräftig. Nach der Flutkatastrophe im Himalaya steigt die Zahl der Todesopfer. 750 Tote wurden registriert. Rund 3000 Menschen gelten noch als vermisst. Schlechtes Wetter erschwert die Rettungsarbeiten. Der Katastrophenschutz warnt vor weiteren Überschwemmungen durch einen Fluss. Die Deutsche Bahn will Zugfahren wieder angenehmer machen. Bis 2030 sollen rund 210 Millionen Euro in saubere Züge, Bahnhöfe und mehr Sicherheit fließen. Das berichtet die Bild am Sonntag. Bahnchefin Paller sagt, Sauberkeit, Sicherheit und Komfort sollten zum neuen Standard werden. Zum Beispiel sollen doppelt so viele Reinigungskräfte für Bordtoiletten in Fernzügen eingesetzt werden. Die NASA will heute das neue Hochleistungsteleskop Roman ins All schießen. Es soll das 35 Jahre alte, längst legendär gewordene Hubble-Teleskop ablösen. Roman ist 13 Meter lang und deutlich leistungsstärker als Hubble. Ab dem nächsten Jahr soll es erste Bilder zur Erde schicken.
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1: Auf der A7 Ulm Richtung Füssen-Reute staut es sich zwischen Nesselwang und Grenztunnel Füssen auf 5 Kilometern. Der Zeit Verlust beträgt bis zu 18 Minuten. Zwischen Reinhardshoftunnel und Grenztunnel Füssen sind es 2 Kilometer Stau mit bis zu 13 Minuten Zeitverlust. Auf der A7 Füssen-Reute Richtung Ulm gibt es am Grenztunnel Füssen eine Blockabfertigung. Und hier die neuesten Blitzer auf Radio Schwaben. Auf der B16 bei Rhein und in der Lauinger Straße in Dillingen. Am Oberbürgermeister Müllering in Stadtbergen ein Blitzer, sowie auf der A7 bei Neu-Ulm und auf der A8 bei Augsburg Abstandsmessungen. Die kostenfreie Verkehrs- und Blitzer-Hotline 08000
0: 11 82 11. 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

0: Es ist 12 Uhr und 26 Minuten. 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
1: Der Mittag zwischen Donau und den Alpen zeigt Sonne und Wolken im Wechsel. Am Nachmittag sind in Bayerisch-Schwaben und dem Allgäu einzelne Regenschauer möglich. Bei leichtem Wind liegen die Temperaturen zwischen 22 und 26 Grad. Der Radio Schwaben 3-Tage-Trend. Morgen ist es nach Gewittern in der Nacht wolkig. Später gibt es Auflockerungen und örtlich auch Hagel. Am Dienstag wechseln sich Wolken und freundliche Abschnitte ab. Zur Wochenmitte ist es eher bedeckt und teils neblig, mit Tiefstwerten zwischen 9 und 13 Grad. Aktuell meldet Welden 24 Grad bei stark bewölktem Himmel, Bad Grönenbach 23 Grad und Gundelfingen 23 Grad.
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1: Auf der A7 Ulm Richtung Füssenreute staut es sich zwischen Reinhardshoftunnel und Grenztunnel Füssen auf 1 Kilometer. Ihr verliert bis zu 17 Minuten. In der Gegenrichtung Füssenreute Richtung Ulm gibt es zwischen Altenstadt an der Iller und Rastplatz Badhauserwald 1 Kilometer Stau sowie zwischen Illertissen und Rastplatz Illerberg 7 Kilometer Stau, jeweils mit bis zu 9 Minuten Zeitverlust. Und hier die neuesten Blitzer auf Radio Schwaben. Blitzer auf der Mindelheimer Straße in Kaufbeuren und der Lauinger Straße in Dillingen. Am Oberbürgermeister Müllerring in Stadtbergen sowie eine Abstandsmessung auf der A7 bei Neu-Ulm. Gute Fahrt mit Radio Schwaben.
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1: Zum frühen Nachmittag wechseln Sonne und Wolken. Örtlich ziehen Schauer durch. Die Temperaturen erreichen zwischen 23 und 26 Grad. Bis heute Abend zeigt es sich meist freundlicher. Der Radio Schwaben 3-Tage-Trend. Morgen gibt es zunächst Schauer, örtlich auch Gewitter mit Hagel. Später ist es meist trockener. Am Dienstag zeigt es sich überwiegend bedeckt mit einzelnen sonnigen Abschnitten. Zur Wochenmitte ist das Wetter ähnlich, teils mit Nebel und tagsüber zwischen 17 und 23 Grad. In Bayerisch-Schwaben und im Allgäu ist der Wettertrend damit weitgehend konstant. Aktuell liegen die Temperaturen in Großaitingen bei 23 Grad, in Mindelheim bei 22 Grad und in Bissingen bei 23 Grad. Dazu ist es trocken und stark bewölkt.
0: Es ist 12 Uhr und 56 Minuten. 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
2: Ich bin Julia Wasilkow. Mehr als 35 Jahre ist das Weltraumteleskop Hubble schon im Einsatz und es ist mittlerweile altersschwach geworden. Deshalb soll jetzt ein neuer Nachfolger ins All starten, Ronny Thorau.
3: In 35 Jahren hat das Hubble-Teleskop 400 Terabyte an Daten gesammelt. Das neue Nancy Grace Roman-Teleskop soll diese Datenmenge schon nach einem Jahr übertreffen. Es arbeitet im gleichen optischen und ultravioletten Bereich wie Hubble und wird neben Daten sicher auch viele spektakuläre Farbbilder des Weltalls liefern.
2: Bei einem Techno-Festival in der Schweiz sind in der Nacht Schüsse gefallen. Eine 22-jährige Frau wurde getötet, 4 Männer und eine Frau wurden verletzt. Alle Opfer stammen aus der Schweiz. Ein Großeinsatz der Polizei läuft. In Rosenheim ist eine 31-jährige Britin bei einem Messerangriff am Bahnhof getötet worden. Die Tat ist in der Nacht passiert. Ärzte konnten sie im Krankenhaus nicht mehr retten. Die Polizei hat einen 27-Jährigen noch vor Ort festgenommen. Das Motiv ist unklar. Die Polizei sucht jetzt nach Zeugen, die sich gegen 1 Uhr am Bahnhof aufgehalten haben. Island will nicht in die EU. Darüber haben die Isländerinnen und Isländer abgestimmt. Mit 53-47% der Stimmen fiel das Ergebnis knapp aus. Schon während der Finanzkrise vor 17 Jahren hatte Island einen Antrag auf EU-Mitgliedschaft gestellt. Die EU-skeptische Regierung legte die Beitrittspläne wenige Jahre später auf Eis. Für Gaming-Fans läuft heute in Köln der Endspurt. Die Gamescom geht am Abend zu Ende. Noch bis 20 Uhr können Besucherinnen und Besucher durch die Messehallen ziehen und neue Spiele ausprobieren. In diesem Jahr waren mehr als 1700 Aussteller dabei, so viele wie noch nie.
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1: Auf der A7 Ulm Richtung Füssenreute staut es sich zwischen Reinhardshoftunnel und Grenztunnel Füssen auf 1 Kilometer. Der Zeitverlust beträgt bis zu 11 Minuten. In Richtung Ulm staut es sich zwischen Altenstadt an der Iller und dem Rastplatz Badhauser Wald auf 1 Kilometer sowie zwischen Illertissen und dem Rastplatz Illerberg auf 7 Kilometern. Hier verliert ihr bis zu 9 Minuten. Auf der A8 Stuttgart Richtung München ist zwischen Augsburg West und Augsburg Ost wegen einer ungesicherten Unfallstelle der Standstreifen blockiert. Auf der A96 Lindau Richtung München ist zwischen Mindelheim und Bad Wörishofen der Standstreifen wegen eines defekten PKW blockiert. Und hier die neuesten Blitzer auf Radio Schwaben. Blitzer stehen auf der Hauptstraße in Marktoberdorf und der Mindelheimer Straße in Kaufbeuren sowie auf der Lauinger Straße in Dillingen. Außerdem gibt es auf der A7 bei Neu-Ulm eine Abstandsmessung. Die kostenfreie Verkehrs- und Blitzer-Hotline 08000 11 82 11.
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0: Es ist 13 Uhr und 26 Minuten. 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
1: Heute am frühen Nachmittag zeigt sich das Wetter wechselhaft. Örtlich ziehen Schauer durch. Bei 23 bis 26 Grad ist es warm. Zum Abend hin lockert es stellenweise auf. In der Nacht folgen örtlich erneut Schauer. Im Mindeltal und in den Stauden sind auch Gewitter möglich. Bei 14 bis 18 Grad. Der Radio Schwaben 3-Tage-Trend. Morgen zeigt es sich in Bayerisch Schwaben und im Allgäu wechselhaft. Vormittags sind örtlich Gewitter möglich. Nachmittags gibt es freundlichere Abschnitte. Im Oberallgäu sind Schauer möglich. Am Dienstag ist es meist bedeckt, mit einzelnen Auflockerungen am Nachmittag. Zur Wochenmitte setzt sich der bedeckte Wettercharakter fort. Aktuell sind es in Neuses 24 Grad, in Germeringen 22 Grad bei stark bewölktem Himmel und in Wemding 22 Grad.
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1: Auf der A7 Ulm Richtung Füssen-Reute staut es sich zwischen Reinhardshoftunnel und Grenztunnel Füssen auf 1 Kilometer mit bis zu 11 Minuten Zeitverlust. Sowie zwischen Dettingen an der Iller und Rastplatz Aumühle West auf 6 Kilometern. Auf der A7 Füssen-Reute Richtung Ulm staut es sich zwischen Rastplatz Tannengarten und Rastplatz Illerberg auf 7 Kilometern mit bis zu 16 Minuten Zeitverlust. Auf der A96 Lindau Richtung München staut es sich zwischen Mindelheim und Bad Wörishofen auf 2 Kilometern. Und hier die neuesten Blitzer auf Radio Schwaben. Auf der Hauptstraße in Marktoberdorf sowie auf der A7 bei Neu-Ulm gibt es eine Abstandsmessung. Kommt gut ans Ziel.
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1: Ein Wechsel aus Wolken, Sonne und einzelnen Schauern prägt den heutigen Nachmittag. In Bayerisch-Schwaben und im Allgäu ist es mit 24 bis 26 Grad mild. Dazu weht leichter Wind. Zum Abend hin lassen die Schauer nach. Die Wolken lockern stellenweise auf. Der Radio Schwaben 3-Tage-Trend. Morgen beginnt mit einzelnen Schauern. Örtlich sind besonders im Mindeltal und rund um Augsburg Gewitter möglich. Später zeigt es sich bei 20 bis 24 Grad freundlicher. Am Dienstag zeigt es sich überwiegend bedeckt und ähnlich warm. Zur Wochenmitte hält sich vielerorts der graue Himmel. Örtlich kommt Nebel hinzu. Die aktuellen Wetterwerte. In Rehling 24 Grad. In Oberstaufen 25 Grad bei leichter Bewölkung. In Jettingen-Scheppach 24 Grad.
0: Es ist 13 Uhr und 56 Minuten. 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
2: Ich bin Moritz Einzel. Die Einwohner Islands wollen keine Beitrittsverhandlungen mit der EU. Das ist das Ergebnis eines Referendums. 53% stimmten mit Nein und nur 47% mit Ja. Dieter Ebeling.
3: Offenbar schätzten viele Isländer die Gefahr, eigene Rechte aufzugeben, höher ein als mögliche Vorteile eines EU-Beitritts. Dabei dürfte die Fischerei, von der die vulkanreiche Insel im Nordatlantik lebt, eine große Rolle gespielt haben. Möglicherweise hat aber auch die EU in den letzten Jahren einiges an Strahlkraft verloren.
2: In Tibet sind die Rettungsarbeiten nach der verheerenden Sturzflut unterbrochen worden. Nach einem Erdrutsch hat sich ein neuer See angestaut. Dadurch könnte es wieder eine Flut geben. Die Zahl der Toten ist inzwischen auf 750 gestiegen. Tausende Menschen werden vermisst. Auf einem Techno-Festival in der Schweiz ist eine junge Frau erschossen worden. Außerdem seien 4 Männer und eine Frau verletzt worden. Alle Opfer stammen den Angaben zufolge aus der Schweiz. Am frühen Morgen waren auf dem Festival in Aarau Schüsse gefallen. Der oder die Täter sind auf der Flucht. Aarau im Kanton Aargau liegt etwa 40 Kilometer westlich von Zürich. Die Polizei bat darum, Video- und Bildmaterial an den Instagram-Kanal der zuständigen Kantonspolizei zu senden. Die Deutsche Bahn weitet ihr Alkoholverbot auf weitere Bahnhöfe aus. Ab Dienstag dürfen auch am Berliner Hauptbahnhof, in Berlin-Gesundbrunnen, Kiel und Braunschweig keine alkoholischen Getränke mehr konsumiert werden. An mehr als 30 weiteren Bahnhöfen gilt das Verbot bereits. Die Bahn erhofft sich dadurch mehr Sicherheit und Sauberkeit. Bis zum 15. Oktober soll das Alkoholverbot schrittweise an 5.400 Bahnhöfen umgesetzt werden. Einen Hollywood-reifen Gefängnisausbruch hat es in Duisburg gegeben. Ein 35 Jahre alter Häftling hat die Gitterstäbe seiner Zelle angesägt. Er zwängte sich durch den schmalen Spalt und kletterte über die Fassade aufs Dach. Der Mann saß wegen Diebstahls in Untersuchungshaft und wurde zu 6 Jahren Haft verurteilt.
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1: Auf der A7 Füssenreute Richtung Ulm staut es sich zwischen Rastplatz Tannengarten und Rastplatz Illerberg auf 7 Kilometer sowie zwischen Rastplatz Badhauser Wald und Rastplatz Illerberg auf 11 Kilometer. Der Zeitverlust beträgt bis zu 16 Minuten. Vorsicht auf der A7 Ulm Richtung Füssenreute. Zwischen Föhringen und Altenstadt an der Iller blockiert nach einem Unfall der Standstreifen. Personen befinden sich auf der Fahrbahn. Auf der A96 Lindau Richtung München sind zwischen Mindelheim und Bad Wörishofen nach einer Unfallaufnahme der Standstreifen und der rechte Fahrstreifen blockiert. Vorsicht auf der B2 Donauwörth Richtung Augsburg. Zwischen Langweid Nord und Langweid in Langweid liegen Reifenteile auf der Fahrbahn. Und hier die neuesten Blitzer auf Radio Schwaben. Auf der Hauptstraße in Marktoberdorf sowie auf der A7 bei Neu-Ulm gibt es eine Abstandsmessung. Kommt gut an. 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

0: Es ist 14 Uhr und 27 Minuten. 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
1: Zwischen Donau und den Alpen wechseln sich heute Nachmittag Wolken und Sonne ab. Einzelne Regenschauer sind möglich. Dazu weht leichter Wind. Der Radio Schwaben 3-Tage-Trend für Bayerisch Schwaben und das Allgäu. Morgen ziehen zunächst örtlich Gewitter durch, im Mindeltal auch mit Hagel. Später zeigt es sich freundlicher bei 21 bis 24 Grad. Am Dienstag ist es überwiegend bedeckt mit einzelnen Auflockerungen. Zur Wochenmitte beginnt der Tag örtlich neblig bei 9 bis 14 Grad. Später zeigt es sich wechselnd bewölkt. Derzeit in Bobingen 25 Grad bei trübem Wetter, in Immenstadt 24 und in Nördlingen 24 Grad.
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1: Auf der A7 Füssenreute Richtung Ulm zwischen Rastplatz Barthauser Wald und Rastplatz Illerberg 11 Kilometer Stau mit bis zu 14 Minuten Zeitverlust. In Richtung Füssenreute ist zwischen Föhringen und Altenstadt an der Iller nach einem Unfall der Standstreifen blockiert. Vorsicht, Personen auf der Fahrbahn. Wir haben nur einen Blitzer auf der Hauptstraße in Marktoberdorf vorliegen. Gute und sichere Fahrt.
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1: Am Nachmittag wechseln sich zwischen Nordschwaben und dem Allgäu Sonne und Wolken bei rund 25 Grad ab. Örtlich ziehen noch Schauer durch. Zum Abend hin lockert es bei leichtem Wind stellenweise auf. Aktuell meldet Aindling 25 Grad, Jengen 23 Grad und Trüb sowie Illertissen 24 Grad. Der Radio Schwaben 3-Tage-Trend. Morgen beginnt der Tag mit Schauern und örtlichen Gewittern. Später zeigt es sich vielerorts freundlicher. Am Dienstag beginnt der Tag nach einer Nacht mit Werten zwischen 12 und 16 Grad zunächst freundlich, bevor sich wieder mehr Wolken zeigen. Zur Wochenmitte zeigt es sich überwiegend bedeckt, in alpennahen Lagen örtlich auch neblig.
0: Es ist 14 Uhr und 56 Minuten. 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
2: Ich bin Moritz Einzel. Bei einer Veranstaltung im schweizerischen Aarau sind in der Nacht Schüsse gefallen. Es gebe ein Todesopfer. 5 Menschen seien zum Teil schwer verletzt worden, teilte die Kantonspolizei Aargau auf der Plattform X mit. Tatort war die Pferderennbahn in Schachen. Der Ort liegt rund 40 Kilometer westlich von Zürich. Zum Zeitpunkt der Schüsse, etwa gegen 2:30 Uhr morgens, fand dort ein Rave statt. Der oder die mutmaßlichen Täter sind auf der Flucht, heißt es. Island will nicht in die EU. Abgestimmt haben die Isländerinnen und Isländer. Mit 53-47% der Stimmen fiel das Ergebnis knapp aus. Schon während der Finanzkrise vor 17 Jahren hatte Island einen Antrag auf EU-Mitgliedschaft gestellt. Die EU-skeptische Regierung legte die Beitrittspläne wenige Jahre später auf Eis. Für Gaming-Fans läuft heute in Köln der Endspurt. Die Gamescom geht am Abend zu Ende. Noch bis 20 Uhr können Besucherinnen und Besucher durch die Messehallen ziehen und neue Spiele ausprobieren. In diesem Jahr waren mehr als 1700 Aussteller dabei, so viele wie noch nie. In Rosenheim ist eine 31-jährige Britin bei einem Messerangriff am Bahnhof getötet worden. Die Tat ist in der Nacht passiert. Ärzte konnten sie im Krankenhaus nicht mehr retten. Die Polizei hat einen 27-Jährigen noch vor Ort festgenommen. Das Motiv ist unklar. Die Polizei sucht Zeugen, die sich gegen 1 Uhr am Bahnhof aufgehalten haben. Nach 3 Jahren heißt es für Schalke, willkommen zurück in der Fußball-Bundesliga. Der Aufsteiger muss heute zum ersten Saisonspiel nach Augsburg. Zuvor startet Bremen in Freiburg in die neue Saison. Pia Wegner blickt voraus.
3: Schalke dürfte ab 17.30 Uhr mit jeder Menge Aufstiegseuphorie beim FCA auflaufen. Mit 70 Punkten wurde das Team letzte Saison Zweitligameister. Das letzte Bundesliga-Duell zwischen Schalke und dem FCA endete vor 3 Jahren mit 1:1 unentschieden. Bereits ab 15.30 Uhr spielt noch Bremen in Freiburg, und zwar mit Rückkehrer Niklas Füllkrug, der für 1 Jahr von West Ham United ausgeliehen ist.
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1: Die Polizei meldet derzeit keine Verkehrsbehinderungen in Bayerisch-Schwaben. In unserer Region wird nicht geblitzt. 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

0: Es ist 15 Uhr und 25 Minuten. 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
1: Heute Nachmittag wechseln zwischen Donau und den Alpen Sonne und Wolken. Örtlich sind Schauer möglich. Die Temperaturen liegen noch zwischen 24 und 26 Grad. Zum Abend hin zeigt es sich freundlicher bei leichtem Wind. Der Radio Schwaben 3-Tage-Trend für Bayerisch Schwaben und das Allgäu. Morgen ziehen zunächst Wolken durch, örtlich sind am Vormittag Gewitter möglich. Später gibt es freundlichere Abschnitte. Am Dienstag überwiegen die Wolken mit einzelnen Auflockerungen. Zur Wochenmitte zeigt es sich ähnlich, örtlich neblig mit nächtlichen Tiefstwerten zwischen 9 und 13 Grad. Momentan haben wir in Friedberg 26 Grad, in Marktoberdorf 23 Grad und trocken, sowie in Monheim 24 Grad.
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1: Aktuell sind uns keine Verkehrsbehinderungen und keine Blitzer bekannt. Weiterhin eine gute Fahrt.
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1: Heute Nachmittag zeigt sich ein Mix aus Wolken und Sonne. Örtlich ziehen Regenschauer durch. Bei rund 25 Grad weht nur leichter Wind. In Bayerisch-Schwaben und dem Allgäu lockert es zum Abend hin zeitweise auf. In der Nacht sind im Raum Neu-Ulm-Günzburg Gewitter möglich. Der Radio Schwaben 3-Tage-Trend. Morgen ist es zunächst wolkig, im Allgäu sind am Vormittag Gewitter möglich. Später zeigt es sich freundlicher, bei Höchstwerten zwischen 20 und 24 Grad. Am Dienstag ist es überwiegend bedeckt mit einzelnen freundlichen Abschnitten. Zur Wochenmitte teils neblig und bedeckt, bei Höchstwerten zwischen 21 und 23 Grad. Momentan haben wir in Affing 25 Grad, in Buxheim 25 Grad bei wolkenlosem Himmel und in Dillingen 26 Grad.
0: Es ist 15 Uhr und 56 Minuten. 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
2: Ich bin Moritz Einzel. Vor Zypern hat es ein Fährunglück gegeben. Dabei sind mindestens 7 Menschen ums Leben gekommen. Nach Behördenangaben suchen die Einsatzkräfte noch nach 23 Personen. 237 Passagiere seien gerettet worden, hieß es. Das Schiff war offenbar kurz nach dem Auslaufen aus der Hafenstadt Kyrenia gekentert. Die Fähre war auf dem Weg Richtung Türkei. Die Unglücksursache ist noch unklar. Nach den nächtlichen Schüssen bei einem Rave im schweizerischen Aarau hat die Polizei Einzelheiten zu den Opfern bekannt gegeben. Eine 22-jährige Frau sei tödlich verletzt worden und noch vor Ort gestorben, teilte die Kantonspolizei Aargau auf der Plattform X mit.
3: Wie das Todesopfer stammen auch die Verletzten aus der Schweiz. Es sind 4 Männer und eine Frau im Alter von 24 bis 27 Jahren. Die Hintergründe der Tat sind nach wie vor unklar. Der oder die Täter sind auf der Flucht. Um kurz nach 2:30 in der Nacht geht der Notruf bei der Polizei ein. Schüsse auf dem 7. Aarauer Rave. Panik, Schreie, Menschen gehen in Deckung.
2: Die Menschen in Island haben sich in einem Referendum dagegen ausgesprochen, wieder Beitrittsverhandlungen mit der Europäischen Union aufzunehmen. 53% der Wähler stimmten mit Nein und nur 47% mit Ja. Rund 270.000 Isländerinnen und Isländer waren zur Abstimmung aufgerufen. Island hatte schon 2009 einen Antrag auf EU-Mitgliedschaft gestellt. Wenige Jahre später stoppte eine EU-skeptische Regierung die Beitrittspläne. Sehnsuchtsort für Kletterer, Wahrzeichen des Chiemgaus. Die markanten Felszacken der Kampenwand mit ihrem riesigen Gipfelkreuz sind von weitem sichtbar. Zum 75. Jahrestag seiner Weihe ist das Gipfelkreuz nun aufwendig renoviert worden. Kardinal Reinhard Marx feierte heute einen Jubiläumsgottesdienst in der Nähe der Steinlingalm. Hunderte Menschen waren dabei, unter ihnen auch Bayerns Landwirtschaftsministerin Kaniber. In der zweiten Fußball-Bundesliga hat der 1. FC Magdeburg am 3. Spieltag den 2. Saisonsieg gefeiert. Das Team besiegte Holstein Kiel mit 2:0. Darmstadt verlor 0:1 gegen Hannover 96. Bundesliga-Absteiger FC St. Pauli ist weiter sieglos. Die Hamburger unterlagen dem 1. FC Kaiserslautern mit 1:2.
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1: Auf der B310 Hindelang-Oberjoch Richtung Nesselwang zwischen Abzweig nach Nesselwang und A7 Eu Mittelberg, 1 Kilometer Stau, Zeitverlust bis zu 9 Minuten. Uns liegt nur ein Blitzer vor, auf der B2 bei Langweid. Kommt gut an.
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0: Es ist 16 Uhr und 25 Minuten. 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
1: Heute Nachmittag zeigt sich zwischen Donau und den Alpen ein Mix aus Wolken und Sonne. Bis zum Abend ist es wechselhaft und einzelne Schauer sind möglich. In der Nacht ziehen örtlich Schauer, vereinzelt auch Blitz und Donner durch. Die Temperaturen sinken auf 15 bis 20 Grad. Der Radio Schwaben 3-Tage-Trend. Morgen gibt es in Bayerisch, Schwaben und dem Allgäu zunächst Wolken. Im Süden kann es am Vormittag gewittrig sein. Später zeigen sich freundlichere Abschnitte bei auffrischendem Wind. Am Dienstag beginnt der Tag teils klar. Im weiteren Verlauf zeigen sich wieder mehr Wolken. Am Mittwoch ist es überwiegend bedeckt, stellenweise mit Nebel. Morgens liegen die Werte zwischen 9 und 13 Grad. Die aktuellen Wetterwerte. Pöttmes 26 Grad, stark bewölkt. Lindau 26 Grad und Wallerstein 24 Grad.
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1: Auf der A7 Ulm Richtung Füssenreute zwischen Dettingen an der Iller und dem Rastplatz Aumühle West 8 Kilometer Stau, Zeitverlust bis zu 11 Minuten. Auf der A96 München Richtung Lindau ist zwischen Greifenberg und Windach ein Unfall. Auf der B310 Hindelang-Oberjoch Richtung Nesselwang, zwischen Abzweig nach Nesselwang und der A7 bei Eu-Mittelberg 2 Kilometer Stau, ebenfalls bis zu 11 Minuten Zeitverlust. Im Sendegebiet gibt es im Moment keine Blitzer und Abstandsmessungen. Kommt gut ans Ziel.
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1: Zum frühen Abend wechseln Wolken und Sonne. Örtlich ziehen noch Schauer durch bei leichtem Wind und Temperaturen zwischen 17 und 25 Grad. In der Nacht sind einzelne Schauer, örtlich auch Gewitter möglich. Der Radio Schwaben 3-Tage-Trend. Morgen gibt es zwischen Nordschwaben und dem Allgäu zunächst viele Wolken, örtlich am Vormittag Gewitter und später freundlichere Abschnitte. Am Dienstag beginnt der Tag klar, danach wechseln Sonne und Wolken, am Abend ist es bewölkt. Zur Wochenmitte zeigt sich der Himmel meist bedeckt, stellenweise liegt Nebel bei 9 bis 23 Grad. Momentan sind es in Rhein am Lech 25 Grad, trocken und stark bewölkt, in Buchloe und Eichach jeweils 26 Grad.
0: Es ist 16 Uhr und 58 Minuten. 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
2: Ich bin Moritz Einzel. Die US-Raumfahrtbehörde NASA hat ein neues Weltraumteleskop auf den Weg ins All gebracht. Das Nancy Grace Roman Space Telescope, benannt nach einer der ersten Frauen in leitender Position bei der NASA, startete mit einer SpaceX-Rakete vom Weltraumbahnhof Cape Canaveral in Florida. Das neue Teleskop arbeitet ähnlich wie das alte Hubble-Teleskop und soll ab Anfang 2027 erste Bilder schicken. Bei einem Fährunfall vor Nordzypern sind mindestens 7 Menschen ums Leben gekommen. Das Schiff mit mehr als 250 Passagieren war etwa 6 Kilometer von der Küste entfernt gekentert. Das Unglück passierte kurz nach dem Auslaufen aus der Hafenstadt Kyrenia. Wasser drang in die Fähre ein und das Schiff bekam Schlagseite. Die Ursache ist noch unklar. Etwa 20 Personen werden nach Behördenangaben noch vermisst. Die Schweiz wird von einer Bluttat erschüttert. Bei einem Rave in Aarau sind in der Nacht Schüsse gefallen. Eine junge Frau ist tot. 5 weitere Menschen wurden zum Teil schwer verletzt. Der oder die Täter sind auf der Flucht. Polizeisprecher Bernhard Graser.
3: Wir haben keine Erkenntnisse, wo sich die Täterschaft befinden könnte. Aufgrund der ganzen Situation schließen wir aber aus, dass die Täterschaft irgendwo wieder aktiv werden könnte und zu einer neuen Gefahr werden könnte.
2: Tatort war eine Pferderennbahn in Schachen. Der Ort liegt rund 40 Kilometer westlich von Zürich. Deutschland hat unter den G20-Staaten die höchsten Strompreise. Nach Berechnungen des Vergleichsportals Verivox kostet eine Kilowattstunde hierzulande im Schnitt 35,6 Cent und damit mehr als doppelt so viel wie im G20-Durchschnitt. Als wesentlichen Grund nennt Verivox die hohe Belastung durch Steuern, Umlagen, Abgaben und Netzentgelte. Bundesliga-Absteiger FC St. Pauli ist in der 2. Fußball-Bundesliga weiter sieglos. Die Hamburger haben am 3. Spieltag gegen den 1. FC Kaiserslautern mit 1:2 verloren. St. Pauli-Trainer Marcel Rapp bei Sky.
4: Heute ist natürlich ein ganz bitterer Tag für uns, weil die Leistung war, glaube ich, bis auf die 5 Minuten nach der Halbzeit oder 6 Minuten nach der Halbzeit war, glaube ich, sehr gut. Die Energie war gut, wir haben viele Zweikämpfe gewonnen, wir haben strukturiert Fußball gespielt. Eigentlich so, wie wir uns das vorgenommen haben, vielleicht ein bisschen mehr Chancen hätten wir uns rausspielen können. Aber trotzdem war das eine gute Leistung, aber das Ergebnis hat mir gepasst.
2: Die weiteren Ergebnisse, Darmstadt-Hannover 0:1 und Magdeburg gegen Kiel 2:0.
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1: Auf der A96 München Richtung Lindau zwischen Greifenberg und Windach ist ein Unfall gemeldet. Auf der B310 Hindelang-Oberjoch Richtung Nesselwang zwischen der Abzweigung nach Nesselwang und der A7 bei Eu-Mittelberg 1 Kilometer Stau mit bis zu 9 Minuten Zeitverlust. Im Sendegebiet gibt es im Moment keine Blitzer und Abstandsmessungen. Kommt gut ans Ziel.
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0: Es ist 17 Uhr und 24 Minuten. 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
1: Zum frühen Abend gibt es bei leichtem Wind einen freundlichen Mix. In Bayerisch-Schwaben und dem Allgäu liegen die Temperaturen zwischen 24 und 26 Grad. In der Nacht sind örtliche Gewitter möglich. Der Radio Schwaben 3-Tage-Trend. Morgen sind am Alpenrand am Vormittag einzelne Gewitter möglich. Später wechseln Sonne und Wolken. Am Dienstag beginnt der Tag klar bis sonnig, bevor mehr Wolken aufziehen. Zur Wochenmitte ist es häufiger trüb und neblig. Morgens liegen die Werte zwischen 9 und 14 Grad. Tagsüber ist es mild. Derzeit in Mehring 26 Grad, Obergünzburg trocken bei 23 Grad und Kaisheim 24 Grad.
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1: Auf der B310 Hindelang-Oberjoch Richtung Nesselwang zwischen Abzweig nach Nesselwang und A7 Eu-Mittelberg 1 Kilometer Stau mit bis zu 9 Minuten Zeitverlust. Meldungen über Blitzer oder Abstandsmessungen liegen uns derzeit nicht vor. Kommt's gut an.
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1: Am frühen Abend wechseln Sonne und Wolken, dazu weht nur leichter Wind. Zwischen Nordschwaben und dem Allgäu bringt die kommende Nacht örtliche Schauer. Vereinzelt sind Gewitter möglich. Der Radio Schwaben 3-Tage-Trend. Morgen zeigt sich wechselhaft. Im Allgäu sind zunächst Gewitter möglich. Später lockert es auf, am Nachmittag bei 18 bis 24 Grad. Am Dienstag beginnt der Tag teils klar, bevor sich die Wolken wieder verdichten. Zur Wochenmitte ist es überwiegend bedeckt und in den Tälern kann es neblig sein. Die frühen Stunden bringen 8 bis 14 Grad. Momentan liegen die Temperaturen in Schwabmünchen bei 26 Grad, in Erkheim bei 25 Grad und in Genderkingen bei 24 Grad. Trocken und stark bewölkt.
0: Es ist 17 Uhr und 57 Minuten. 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
2: Ich bin Moritz Einzel. Strom ist teuer und Deutschland hat sogar die höchsten Strompreise unter den G20-Staaten. Das zeigen Berechnungen des Vergleichsportals Verivox. Demnach kostet eine Kilowattstunde hierzulande im Schnitt 35,6 Cent. Das ist mehr als doppelt so viel wie im G20-Durchschnitt. Wesentlicher Grund laut Verivox die hohe Belastung durch Steuern, Umlagen, Abgaben und Netzentgelte. Bei einem Fährunfall vor Nordzypern sind mindestens 7 Menschen ums Leben gekommen. Das Schiff war vor der Küste aus noch ungeklärter Ursache gekentert. Fast 240 Menschen konnten aus dem Wasser gerettet werden. Für einige kam aber jede Hilfe zu spät. Rund 20 Personen werden nach Behördenangaben noch vermisst. Die Zahl der Toten nach der Flutkatastrophe im Himalaya steigt weiter. Mittlerweile sind knapp 800 Todesopfer bestätigt. Mehr als 3000 Menschen gelten als vermisst. Rettungsteams kämpfen gegen neue Gefahren und schwierige Bedingungen. Aus Peking, Johannes Neudecker.
3: Chinas Rettungskräfte beobachten einen See, der sich oberhalb eines schwer verwüsteten Grenzpostens in Tibet neu gebildet hat. Die Sorge ist, dass das Wasser eine neue Flut auslöst. In Nepal bleibt das Schicksal von Arbeitern an einem Wasserkraftwerk unklar. Sie sollen sich dort in einen Tunnel geflüchtet haben. Spezialretter konnten nun einen Zugang graben.
2: Der Schauspieler Samuel Koch hat den mit 10.000 Euro dotierten Erich-Kästner-Preis des Dresdner Presseclubs erhalten. Mit der Ehrung werde Kochs Engagement für ein respektvolles Miteinander von Menschen mit oder ohne Handicap gewürdigt, hieß es. Koch ist seit einem Unfall in der ZDF-Show Wetten, dass im Jahr 2010 querschnittsgelähmt. In der Fußball-Bundesliga ist die erste Sonntagspartie gespielt und der SC Freiburg hat einen fulminanten Saisonstart hingelegt. Der Sportclub gewann gegen Werder Bremen mit 4:1. In der zweiten Liga gab es folgende Ergebnisse: St. Pauli, Kaiserslautern 1:2, Darmstadt, Hannover 0:1 und Magdeburg gegen Kiel 2:0.
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1: Auf der B310 Hindelang-Oberjoch Richtung Nesselwang staut es sich zwischen Abzweig nach Nesselwang und A7 Eu-Mittelberg auf 2 Kilometern. Zeitverlust bis zu 10 Minuten. Meldungen über Blitzer oder Abstandsmessungen liegen uns derzeit nicht vor. Kommt gut an.
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0: Es ist 18 Uhr und 25 Minuten. 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
1: Der frühe Abend zwischen Donau und den Alpen ist meist bewölkt, örtlich mit sonnigen Auflockerungen und leichtem Wind. In der Nacht bleibt es wechselhaft mit Schauern. Vereinzelt sind Gewitter möglich bei 15 bis 19 Grad. Der Radio Schwaben 3-Tage-Trend. Morgen ist es in Bayerisch-Schwaben und dem Allgäu wolkig. Im Allgäu sind am Vormittag örtlich Gewitter möglich. Später zeigt es sich freundlicher bei 20 bis 24 Grad. Am Dienstag wird es zunächst klar bis sonnig, dann zunehmend bewölkt. Zur Wochenmitte ist es bedeckt, örtlich neblig und insgesamt etwas kühler. Derzeit in Dinkelscherben 26 Grad, trocken und stark bewölkt. In Kempten am Rathaus 24 Grad und in Bissingen 24 Grad.
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1: Auf der B310 Hindelang-Oberjoch Richtung Nesselwang zwischen Abzweig nach Nesselwang und A7 Eu-Mittelberg 1 Kilometer Stau mit bis zu 10 Minuten Zeitverlust. Geblitzt wird nur an einer Stelle, auf der Mindelheimer Straße in Tannhausen. Die kostenfreie Verkehrs- und Blitzer-Hotline 08000 11 82 11.
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1: Zum Abend hin liegt über weiten Teilen eine Wolkendecke. Zwischendurch zeigt sich noch die Sonne. In der Nacht sind örtlich Gewitter möglich. Dazu frischt der Wind etwas auf. Der Radio Schwaben 3-Tage-Trend. Morgen beginnt der Tag unter Wolken. Später gibt es sonnige Abschnitte. Örtlich bleiben Schauer und Gewitter möglich, bei Höchstwerten zwischen 21 und 24 Grad. Am Dienstag gibt es zunächst freundliche Abschnitte, dann ziehen mehr Wolken auf. Und zur Wochenmitte ist es in Bayerisch-Schwaben und dem Allgäu meist bedeckt und stellenweise neblig. Lokal starten die Frühstunden mit 8 bis 10 Grad deutlich frischer. Momentan haben wir in Inningen 25 Grad und trocken, in Memmingen 25 Grad und in Nordendorf 24 Grad.
0: Es ist 18 Uhr und 56 Minuten. 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
2: Ich bin Moritz Einzel. Industrie und auch Privathaushalte ächzen unter hohen Energiepreisen. Strom ist hierzulande mehr als doppelt so teuer wie im Durchschnitt der G20-Staaten, zeigen aktuelle Berechnungen des Vergleichsportals Verivox. Das ist auch Thema gewesen im ARD-Sommerinterview mit Bundeskanzler Merz. Und er hat gesagt, ja, die Preise müssen runter, aber es geht eben auch um das Energieangebot.
3: Ich bin für die Abschaltung der Kernkraftwerke in Deutschland nicht verantwortlich. Das hätte ich nicht gemacht. Wir haben in Deutschland abgeschaltet, bevor wir die Alternativen aufgebaut haben. Und das müssen wir jetzt sehr mühsam machen.
2: Merz verwies darauf, dass die Bundesregierung bereits einen Industriestrompreis und eine Kraftwerksstrategie beschlossen habe. Entsetzen in der Schweiz. Dort laufen die Ermittlungen auf Hochtouren, nachdem in der Nacht bei einer Rave-Veranstaltung in Aarau Schüsse gefallen sind. Eine junge Frau wurde getötet und 5 weitere Menschen zum Teil schwer verletzt. Der oder die Täter sind auf der Flucht. Die Hintergründe sind noch unklar. Mindestens 7 Todesopfer hat es bei einem Fährunglück vor Nordzypern gegeben. Das Schiff kenterte etwa 6 Kilometer von der Küste entfernt aus noch ungeklärter Ursache. Rund 240 Passagiere konnten gerettet werden. Für einige kam jedoch jede Hilfe zu spät. Etwa 20 Menschen werden noch vermisst. Norwegens Königsfamilie hat bei einem Gottesdienst in der Nähe von Oslo des verstorbenen Königs Harald gedacht. Der neue König Håkon der 8. besuchte die Gedenkfeier gemeinsam mit seinen Kindern. In ganz Norwegen fanden heute Trauergottesdienste statt. König Harald der 5. war am Freitag im Alter von 89 Jahren gestorben. Werder Bremen hat sein erstes Saisonspiel in der Fußball-Bundesliga klar verloren. Die Bremer unterlagen auswärts dem SC Freiburg mit 1:4. Werder-Rückkehrer Niklas Füllkrug zeigte sich trotzdem zuversichtlich am DAZN-Mikro.
4: Wir müssen jetzt an den Dingen arbeiten. Wir müssen versuchen, diese Connection, diese Automatismen besonders gegen den Ball so schnell wie möglich zu entwickeln, auf den Platz zu bringen. Und dann werden auch ganz schnell bessere Ergebnisse kommen, da bin ich mir sicher.
2: Und noch eine Jubelmeldung vom Hockey. Da sind die deutschen Männer nach einem 1:0 gegen Spanien zum 4. Mal Weltmeister.
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1: Vorsicht auf der A8 München Richtung Stuttgart. Zwischen Burgau und Günzburg besteht in beiden Richtungen wegen eines schweren Unfalls eine ungesicherte Unfallstelle. Personen und Fahrzeugteile befinden sich auf der Fahrbahn. Rettungsfahrzeuge sind im Einsatz. Bildet eine Gasse für Rettungs- und Einsatzfahrzeuge. Zwischen Raststätte Leipheim Süd und Günzburg staut es sich auf 2 Kilometern mit bis zu 18 Minuten Zeitverlust. Auf der B2 Donauwörth Richtung Augsburg ist zwischen Mertingen und Nordendorf nach einem Unfall die Richtungsfahrbahn blockiert. Auf der B310 Hindelang-Oberjoch Richtung Nesselwang staut es sich zwischen Abzweig nach Nesselwang und A7 Eu-Mittelberg auf 1 Kilometer mit bis zu 10 Minuten Zeitverlust. Und hier die neuesten Blitzer auf Radio Schwaben. Auf der Mindelheimer Straße in Tannhausen sowie auf der südlichen Alpenstraße in Sonthofen. Gute Fahrt mit Radio Schwaben. 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

0: Es ist 19 Uhr und 25 Minuten. 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
1: Der Abend zwischen Donau und den Alpen bringt Wolken und sonnige Abschnitte. Der Wind ist schwach und bis Mitternacht angenehm warm bei rund 24 Grad. In der Nacht sind örtlich Gewitter möglich. Der Radio Schwaben 3-Tage-Trend für Bayerisch-Schwaben und das Allgäu. Morgen zunächst wechselnd bewölkt, später freundliche Abschnitte, örtlich auch Schauer oder Gewitter. Am Dienstag überwiegend bewölkt mit einzelnen freundlichen Phasen. Zur Wochenmitte meist bedeckt und stellenweise Nebel. Nachts sinken die Temperaturen auf etwa 8 bis 14 Grad. Derzeit in Hornstetten 23 Grad und trocken, in Marktrettenbach 22 Grad sowie in Asbach-Beumenheim 23 Grad.
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1: Auf der A8 Stuttgart Richtung München staut es sich zwischen Raststätte Leipheim Süd und Günzburg auf 2 Kilometern. Zeitverlust bis zu 1 Stunde und 33 Minuten. Vorsicht zwischen Burgau und Günzburg in beiden Richtungen wegen einer ungesicherten Unfallstelle mit Personen- und Fahrzeugteilen auf der Fahrbahn. Bildet eine Gasse für Rettungs- und Einsatzfahrzeuge. Auf der B2 Donauwörth Richtung Augsburg staut es sich zwischen Mertingen und Nordendorf auf 2 Kilometern. Zeitverlust bis zu 11 Minuten. Im Moment gibt es keine Geschwindigkeitskontrollen. Die kostenfreie Verkehrs- und Blitzer-Hotline 08000 11 82 11.
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1: Heute Abend ist es wechselnd bewölkt. In Bayerisch-Schwaben und im Allgäu liegen die Werte noch zwischen 21 und 25 Grad. In der Nacht sind örtlich Gewitter möglich. Der Radio Schwaben 3-Tage-Trend. Morgen früh ist es zunächst wechselnd bewölkt. Im Tagesverlauf gibt es freundlichere Abschnitte, örtlich aber auch Schauer und Gewitter. Am Dienstag zeigt sich der Himmel zunächst freundlicher, später wieder häufiger bedeckt. Zur Wochenmitte zeigt es sich bedeckt und teils neblig. Nachts gehen die Werte auf 8 bis 14 Grad zurück. Im Moment in Zusmarshausen 24 Grad, in Fronten 19 Grad und in Weißenhorn 24 Grad, trocken und bedeckt.
0: Es ist 19 Uhr und 58 Minuten. 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
2: Ich bin Moritz Einzel. Eine Woche vor der Landtagswahl in Sachsen-Anhalt hat Bundeskanzler Merz eindringlich vor einer AfD-Alleinregierung in dem Bundesland gewarnt. Im ARD-Sommerinterview sagte Merz, Sachsen-Anhalt würde dann erheblichen Schaden nehmen.
3: Ich kann mir nicht vorstellen, dass noch internationale Investoren mit einem AfD-Ministerpräsidenten zu einem Spatenstich kommen, um neue Werke zu gründen und neue Unternehmen in Sachsen-Anhalt anzusiedeln.
2: Merz betonte, das sei die Entscheidung der Wählerinnen und Wähler in Sachsen-Anhalt. Man werde aber alles tun, um zu verhindern, dass die AfD an die Macht kommt. Bei einem Fährunfall vor Nordzypern sind mindestens 7 Menschen ums Leben gekommen. Das Schiff war kurz nach dem Auslaufen vor der Küste gekentert. Warum das geschah, ist noch unbekannt. Fast 240 Menschen konnten aus dem Wasser gerettet werden. Nach Behördenangaben werden 23 Personen noch vermisst. Die Isländer wollen nicht in die Europäische Union. In einem Referendum haben sich 52,8% gegen neue Gespräche über einen EU-Beitritt des Landes ausgesprochen. Die Verhandlungen sind schon seit 13 Jahren unterbrochen. Umstritten war ein möglicher EU-Beitritt Islands, unter anderem wegen der Fischerei. Am Bahnhof von Rosenheim ist in der Nacht eine Frau mit einem Messer angegriffen und tödlich verletzt worden. Ein 27-jähriger Deutscher wurde noch am Tatort unter dringendem Verdacht festgenommen. Die 31-jährige Britin wurde nach Polizeiangaben nach dem Angriff in ein Krankenhaus gebracht. Es kam aber jede Hilfe zu spät. Der FC Augsburg hat Schalke 04 die Rückkehr in die Fußball-Bundesliga verdorben. Der FCA gewann am ersten Spieltag gegen das Team aus Gelsenkirchen mit 3:0. Zuvor besiegte der SC Freiburg Werder Bremen mit 4:1. Der Bremer Trainer Daniel Thun sah mit dem zweiten Gegentor vor der Pause die Fälle davonschwimmen.
4: Nach der Pause Tiefschlaf und davon haben wir uns nicht erholt. Hinten raus vielleicht wieder Ballbesitzphasen gehabt, aber war sicherlich eher dem Gegner geschuldet, dass er zurückgenommen hat, als unsere Aktivität dann hinten raus.
2: Tune by the Zone. Große Freude unterdessen für die deutschen Hockeyherren. Nach einem 1:0-Finalsieg gegen Spanien sind sie zum 4. Mal Weltmeister.
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1: Auf der A8 Stuttgart Richtung München staut es sich zwischen Raststätte Leipheim Süd und Günzburg auf 3 Kilometern mit bis zu 1 Stunde und 20 Minuten Zeitverlust. Zwischen Burgau und Günzburg besteht in beiden Richtungen Gefahr durch eine ungesicherte Unfallstelle. Personen auf der Fahrbahn und Fahrzeugteile bildet eine Gasse für Rettungs- und Einsatzfahrzeuge. Vorsicht auf der B17 zwischen Hurlach und Igling in beiden Richtungen. Eine Person befindet sich auf dem Standstreifen. Geblitzt wird nur an einer Stelle, auf der Hauptstraße in Kübach. Die kostenfreie Verkehrs- und Blitzer-Hotline 08000 11 82 11.
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0: war der Bella Italia Hit auf Radio Schwaben.
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0: Es ist 20 Uhr und 27 Minuten. 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
1: Heute Abend zeigt sich das Wetter wechselnd bewölkt mit einzelnen Auflockerungen und kaum Wind. Zwischen Nordschwaben und dem Allgäu sind in der Nacht örtlich Gewitter möglich. Der Radio Schwaben 3-Tage-Trend. Morgen ist es wolkig, am Nachmittag freundlicher. Einzelne Schauer oder Gewitter sind möglich, dazu zwischen 17 und 23 Grad. Übermorgen gibt es zunächst freundliche Abschnitte, später ist es wolkiger. Zur Wochenmitte ist es bedeckt und örtlich neblig. Nachts kühlt es auf 8 bis 14 Grad ab. Momentan haben wir in Kissing 24 Grad und trocken, in Füssen 18 Grad und in Mertingen 22 Grad.
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1: Auf der A8 Stuttgart Richtung München staut es sich zwischen Raststätte Leipheim Süd und Günzburg auf 5 Kilometern. Der Zeitverlust beträgt bis zu 57 Minuten. Auf der A8 München Richtung Stuttgart besteht zwischen Burgau und Günzburg in beiden Richtungen wegen einer ungesicherten Unfallstelle Gefahr. Bildet eine Gasse für Rettungs- und Einsatzfahrzeuge. Vorsicht, dort befinden sich Personen und Fahrzeugteile auf der Fahrbahn. Auf der B2 Donauwörth Richtung Augsburg staut es sich zwischen Mertingen und Nordendorf auf 2 Kilometern mit bis zu 46 Minuten Zeitverlust. Es ist nur ein Blitzer auf der Hauptstraße in Kübach gemeldet. Meldet Staus und Blitzer immer per WhatsApp unter 08000 11 82 11.
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1: Heute Abend ist es zwischen Donau und Alpen meist bewölkt. Örtlich lockert es auf. In der Nacht sind örtlich Gewitter möglich. Die Temperaturen sinken auf rund 16 Grad. Der Radio Schwaben 3-Tage-Trend. Morgen wechseln sich in Bayerisch Schwaben und dem Allgäu zunächst Wolken und sonnige Abschnitte ab. Später sind Schauer und örtlich Gewitter möglich. Am Dienstag beginnt der Tag teils klar. Im weiteren Verlauf zeigen sich mehr Wolken. Zur Wochenmitte ist es häufiger trüb, örtlich mit Nebel, bei rund 22 Grad. Momentan haben wir in Gessartshausen 24 Grad, trocken und bedeckt, in Bad Wörishofen 19 Grad sowie in Holzheim 22 Grad.
0: Es ist 20 Uhr und 56 Minuten. 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
2: Ich bin Moritz Einzel. Bundeskanzler Merz hat ja keine besonders tollen Zustimmungswerte in der Bevölkerung. Dadurch will sich der CDU-Chef aber nicht von seinem Reformkurs abbringen lassen. Im ARD-Sommerinterview sprach Merz vielmehr von einer zusätzlichen Motivation.
3: Und jemand, der dem Land Veränderungen zumutet, der ist natürlich zu Beginn nicht populär. Ich beschäftige mich damit, aber es ist nicht der Maßstab meiner Politik.
2: Stattdessen gehe es allein um die Frage, ob die Bundesregierung das Land in eine stabile, friedliche und freiheitliche Zukunft führe, so Merz. Entsetzen in der Schweiz. Dort laufen die Ermittlungen auf Hochtouren, nachdem in der Nacht bei einer Rave-Veranstaltung in Aarau Schüsse gefallen sind. Eine junge Frau wurde getötet und 5 weitere Menschen zum Teil schwer verletzt. Der oder die Täter sind auf der Flucht. Die Hintergründe sind noch unklar. Nach der Flutkatastrophe in Nepal steigt die Zahl der Todesopfer immer weiter. Nach jüngsten Angaben sind fast 800 Menschen durch die Überschwemmungen gestorben. Unterdessen macht die Heldengeschichte von einem Schulleiter die Runde, der offenbar rund 900 Schülerinnen und Schülern das Leben gerettet hat. Er hat wohl geistesgegenwärtig Schulbusse umlenken lassen, bevor die Flutwelle seine Schule erreicht hat. Norwegens Königsfamilie hat bei einem Gottesdienst in der Nähe von Oslo des verstorbenen Königs Harald gedacht. Der neue König Håkon der Achte besuchte die Gedenkfeier gemeinsam mit seinen Kindern. In ganz Norwegen fanden heute Gedenkgottesdienste statt. König Harald der Fünfte war vorgestern im Alter von 89 Jahren gestorben. Der FC Augsburg ist mit einem klaren Sieg in die neue Saison der Fußball-Bundesliga gestartet. Gegen Aufsteiger Schalke 04 gewann der FCA mit 3:0. Einer der Torschützen war Anton Kade. Er sagte bei The Zone:
4: Wir haben zu Null gespielt, 3 Tore geschossen, das ist erstmal das Erste. Wir hätten auch noch mehr Tore schießen können. Ich glaube, wir haben wieder so gespielt, wie wir es wollten, schnell in die Tiefe gespielt und dann trotzdem nach der roten Karte auch nicht alles nach vorne gespielt. Und ich glaube, das hat uns heute gut ausgezeichnet.
2: Im ersten Sonntagsspiel gewann der SC Freiburg gegen Werder Bremen mit 4:1.
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1: Nur ein Blitzer ist derzeit auf der Hauptstraße in Kübach aufgebaut. Kommt gut ans Ziel.
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0: ist 21 Uhr und 24 Minuten. 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
1: Am späten Abend zeigt es sich über Bayerisch-Schwaben und dem Allgäu teils wolkig, teils klar. In der Nacht ziehen örtlich Gewitter auf bei 15 bis 19 Grad. Der Radio Schwaben 3-Tage-Trend. Morgen ist es zunächst wechselnd bewölkt. Am Nachmittag zeitweise sonnig, Schauer und Gewitter sind möglich. Am Dienstag überwiegen die Wolken mit einzelnen Auflockerungen und Frühwerten zwischen 12 und 16 Grad. Zur Wochenmitte ist es morgens örtlich neblig bei 9 bis 14 Grad. Derzeit in Neuses 21 Grad, Oberstdorf 19 Grad und Krumbach 19 Grad. Leicht bewölkt.
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1: Auf der A8 Stuttgart Richtung München zwischen Leipheim und Günzburg 5 Kilometer Stau, Zeitverlust bis zu 22 Minuten. Vorsicht auf der A8 zwischen Ulm-Ost und Oberelchingen in beiden Richtungen wegen Rehen auf der Fahrbahn. Im Sendegebiet gibt es im Moment keine Blitzer und Abstandsmessungen. Kommt gut ans Ziel.
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1: Heute am späten Abend ziehen über den teils aufgelockerten Himmel wieder mehr Wolken. In Bayerisch-Schwaben und im Allgäu ist der Wind schwach. In der Nacht sind Schauer und Gewitter möglich. Die Temperaturen sinken auf 15 bis 18 Grad. Der Radio Schwaben 3-Tage-Trend. Morgen klingt die unbeständige Nacht ab. Am Vormittag wechseln Wolken und freundliche Abschnitte. Später zeigt sich zeitweise die Sonne. Am Dienstag beginnt der Tag freundlicher, bevor sich die Wolken zum Abend hin verdichten. Zur Wochenmitte zeigt es sich bedeckt und örtlich neblig. Die Frühwerte liegen nur noch zwischen 8 und 14 Grad. Im Moment sind es in Pöttmes 21 Grad, in Babenhausen 18 Grad und in Nersingen 18 Grad bei wolkenlosem Himmel.
0: Es ist 21 Uhr und 55 Minuten. 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
2: Ich bin Florian Klaus. Einschneidende Reformen in den Sozialsystemen, aber hohe Ausgaben unter anderem für die Bundeswehr. Kanzler Merz hat das im ARD-Sommerinterview gerechtfertigt.
3: Wir müssen uns verteidigen können in Deutschland. Die Notwendigkeit ist offensichtlich. Und was nützt uns das schönste Elterngeld, wenn wir unsere Freiheit verlieren und der Frieden in Europa gefährdet ist? Freiheit und Frieden sind die Priorität.
2: Eine Woche vor der Landtagswahl in Sachsen-Anhalt warnte Merz außerdem vor schwerem Schaden, sollte die AfD regieren. Die US-Raumfahrtbehörde NASA hat ein neues Weltraumteleskop auf den Weg ins All gebracht. Das Nancy Grace Roman Space Telescope, benannt nach einer der ersten Frauen in leitender Position bei der NASA, startete mit einer SpaceX-Rakete vom Weltraumbahnhof Cape Canaveral in Florida. Das neue Teleskop arbeitet ähnlich wie das alte Hubble-Teleskop und soll ab Anfang 2027 erste Bilder schicken. Bei einem Fährunfall vor Nordzypern sind mindestens 7 Menschen ums Leben gekommen. Das Schiff war kurz nach dem Auslaufen vor der Küste gekentert. Warum das geschah, ist noch unbekannt. Fast 240 Menschen konnten aus dem Wasser gerettet werden. Nach Behördenangaben werden 23 Personen noch vermisst. Sehnsuchtsort für Kletterer, Wahrzeichen des Chiemgaus. Die markanten Felszacken der Kampenwand mit ihrem riesigen Gipfelkreuz sind von Weitem sichtbar. Zum 75. Jahrestag seiner Weihe ist das Gipfelkreuz nun aufwendig renoviert worden. Kardinal Reinhard Marx hat einen Jubiläumsgottesdienst gefeiert. Hunderte Menschen waren dabei, unter ihnen auch Bayerns Landwirtschaftsministerin Kaniber. Perfekter Saisonstart für den FC Augsburg in die neue Saison der Fußball-Bundesliga. Der FCA hat gegen Schalke 04 klar mit 3:0 gewonnen. Trainer Manuel Baum war am DAZN-Mikro rundum zufrieden, also fast.
4: Egal, ob das jetzt mal tiefstehen, hochanlaufen, Ballbesitz nach vorne, also wir waren in allen Phasen wirklich ordentlich unterwegs. Ich hätte es nur gerne ein bisschen früher entschieden, das ganze Ding.
2: Im ersten Sonntagsspiel gewann der SC Freiburg gegen Werder Bremen mit 4:1. Und noch eine freudige Meldung vom Hockey. Da sind die deutschen Männer nach einem 1:0-Finalsieg gegen Spanien zum 4. Mal Weltmeister.
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1: Aktuell sind uns keine Verkehrsbehinderungen und keine Blitzer bekannt. Weiterhin eine gute Fahrt.
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0: Es ist 22 Uhr und 24 Minuten. 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
1: Zum späten Abend ist es zwischen Donau und den Alpen wolkig mit klaren Abschnitten. Der Wind ist schwach. Örtlich sind in der Nacht Gewitter möglich bei 15 bis 21 Grad. Der Radio Schwaben 3-Tage-Trend. Morgen gibt es in Bayerisch-Schwaben und dem Allgäu nach örtlichen Nachtgewittern einen wechselnden Tag mit Sonne und Wolken. Später zeigt es sich freundlicher. Am Dienstag gibt es zunächst freundliche Abschnitte. Zum Abend hin ist es dichter bewölkt. Zur Wochenmitte beginnt der Tag in kühleren Lagen teils neblig, bei 8 bis 14 Grad. Später ist es eher bedeckt. Im Moment liegen die Temperaturen in Affing bei 20 Grad, in Bad Hindelang bei 18 Grad und in Harburg bei 20 Grad. Bei trockenem und stark bewölktem Wetter.
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1: Radio Schwaben wünscht euch weiterhin gute Fahrt. Im Moment läuft der Verkehr ohne Störungen und es sind keine Blitzer gemeldet.
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2: Zum Start in die Nacht zeigt sich der Himmel heiter bis wolkig. Dazu weht kaum Wind. In der Nacht können örtlich Gewitter aufziehen. Der Radio Schwaben 3-Tage-Trend. Morgen gibt es freundliche Abschnitte. Später wechseln Sonne und Wolken mit örtlichen Gewittern. Im Ostallgäu fällt leichter Regen. Am Dienstag folgen morgens Auflockerungen.

0: nachmittags freundliche Abschnitte und abends mehr Wolken bei Temperaturen zwischen 10 und 23 Grad. Zur Wochenmitte zeigt es sich in Bayerisch-Schwaben und dem Allgäu überwiegend bedeckt und stellenweise neblig bei 9 bis 22 Grad. Derzeit liegen die Temperaturen in Velden bei 18 Grad, trocken und leicht bewölkt. In Kaufbeuren sind es 17 Grad, in Wertingen 18 Grad und leicht bewölkt.
1: Es ist 22 Uhr und 55 Minuten. 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
2: Ich bin Florian Klaus. Wer ist für den versuchten Anschlag mit einer Sprengstoffdrohne am Flughafen Leipzig-Halle verantwortlich gewesen? Die Ermittlungen stehen kurz vor dem Abschluss, sagte Kanzler Merz im ARD-Sommerinterview. Dirk Zeitler berichtet.
3: Die Bundesregierung stimmt ihre angekündigte Reaktion auf den versuchten Sprengstoffanschlag demnach aktuell mit europäischen Partnern und innerhalb der NATO ab. Es werde eine Reaktion aus Deutschland sein, aber die Partner würden davon nicht überrascht werden. Auf die Frage, ob Deutschland überhaupt angemessen reagieren könnte, sollte sich eine Urheberschaft Russlands herausstellen, antwortete der Kanzler. Warten wir mal ab, was angemessen reagieren heißt.
2: Eine Mehrheit hat sich in Island dagegen ausgesprochen, wieder Beitrittsverhandlungen mit der Europäischen Union aufzunehmen. EU-Ratspräsident Costa hat nach dem Referendum betont, dass die EU diese Entscheidung respektiere. Island bleibe ein enger und vertrauenswürdiger Partner. Island und die EU sind wirtschaftlich auch so schon eng verbunden. EU-Gegnern dort war es aber unter anderem wichtig, bei der Fischerei souverän zu bleiben. Das geplante Ende der abschlagsfreien Rente nach 45 Beitragsjahren hat auch innerhalb der Regierungsparteien einige Diskussionen ausgelöst. Kanzleramtschefin Waken hat den Streit zwischen Kanzler Merz und den CDU-Ministerpräsidenten aus Ostdeutschland bei dem Thema aber relativiert. Im ZDF hat sie gesagt, weil schon Übergangsfristen und Härtefallregeln kommen sollen, sehe sie keinen ganz großen Dissens. Die Länderchefs hatten sich gegen das Ende der sogenannten Rente mit 63 gestellt. Mindestens 8 Menschen sind bei dem Unfall einer Fähre vor Zypern ums Leben gekommen. Die Einsatzkräfte suchen noch nach 18 Personen. Die meisten der mehr als 250 Passagiere konnten gerettet werden. Der Kapitän und 7 Crewmitglieder sind dem nordzyprischen Ministerpräsidenten zufolge festgenommen worden. Er sagte, selbst die geringste Fahrlässigkeit werde ans Licht kommen. Schalke ist zurück in der Fußball-Bundesliga. Der Saisonauftakt in Augsburg ist für die Gelsenkirchener aber ziemlich schief gegangen. Mit 3:0 hat der FCA zum Abschluss des ersten Spieltags gewonnen. Vorher hatte es schon einen 4:1-Sieg Freiburgs gegen Bremen gegeben.
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0: Es sieht gut aus auf den Straßen. Das Radio Schwaben Verkehrsradar meldet keine Behinderungen und keine Blitzer.
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0: Es ist 23 Uhr und 24 Minuten. 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
1: In der Nacht ziehen Schauer durch, örtlich mit Gewittern. In Bayerisch-Schwaben und im Allgäu geht es auf rund 16 Grad zurück. Der Radio Schwaben 3-Tage-Trend. Morgen beginnt es mit Auflockerungen, später wechseln sich Sonne und Wolken ab. Örtlich sind Gewitter möglich bei rund 23 Grad. Übermorgen ist es zunächst bewölkt, am Vormittag lockert es auf, am Abend zeigt es sich wieder wolkiger. Zur Wochenmitte ist es bedeckt, stellenweise auch neblig. Derzeit in Meitingen 17 Grad und stark bewölkt, in Nesselwang und Tapfalm jeweils 17 Grad.
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1: Vorsicht auf der A7 Füssenreute Richtung Ulm, zwischen Raststätte Allgäuer Tor Ost und Bad Grönenbach, Rehe auf der Fahrbahn. In der Gegenrichtung besteht dort ebenfalls Gefahr durch Rehe auf der Fahrbahn. Derzeit wird in unserer Region nicht geblitzt. Meldet Staus und Blitzer immer per WhatsApp unter 08000 11 82 11.
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1: Zum Start in die Nacht ist es zunächst teils heiter, bevor einzelne Schauer und Gewitter durchziehen. Der Wind ist meist schwach. Die Temperaturen liegen zwischen 16 und 20 Grad. Der Radio Schwaben 3-Tage-Trend. Morgen beginnt der Tag freundlich.

0: deutlich. Später zeigt es sich wolkiger und örtlich sind Gewitter möglich. Am Dienstag gibt es zunächst Wolken, danach zeitweise Auflockerungen. Zur Wochenmitte ist es in Bayerisch, Schwaben und dem Allgäu überwiegend bedeckt. Nachts liegen die Tiefstwerte zwischen 9 und 14 Grad. Aktuell meldet Gessertshausen 19 Grad bei Trüb, Bad Grönenbach 16 Grad und Buttenwiesen 17 Grad.
1: Es ist 23 Uhr und 56 Minuten. 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
2: Ich bin Florian Klaus. Nur noch wenige Tage, dann wird in Sachsen-Anhalt gewählt. Die AfD liegt in Umfragen dabei klar vorne. Kanzler Merz hat in der ARD vor einer Alleinregierung der Partei gewarnt.
3: Das ist aber eine Entscheidung, die die Wählerinnen und Wähler in Sachsen-Anhalt zu treffen haben. Das Land wird erheblichen Schaden nehmen, wenn es so kommt, wie wir das jetzt befürchten müssen. Deswegen werden wir in den letzten Tagen alles tun, um genau das zu verhindern.
2: Die AfD wird in Sachsen-Anhalt als gesichert rechtsextrem eingestuft. Nach dem Fährunglück vor Zypern mit mindestens 8 Toten sind der Kapitän des Schiffs und 7 Crewmitglieder festgenommen worden. Das hat der Ministerpräsident der nur von der Türkei anerkannten Republik Nordzypern gesagt. Er versprach, dass die Verantwortlichen zur Rechenschaft gezogen würden. Die Suche nach Vermissten läuft weiter. Die meisten der mehr als 250 Passagiere konnten gerettet werden. Island bleibt auch nach der Entscheidung gegen neue Gespräche über einen EU-Beitritt eng mit der Europäischen Union verbunden. Das hat Regierungschefin Frostadottir nach dem Referendum betont. Tatsächlich ist Island als Teil des europäischen Wirtschaftsraums schon eng an die EU gekoppelt. Ein wichtiger Faktor für EU-Gegner im Land war aber die Souveränität bei der Fischerei, dem größten Wirtschaftszweig der Insel. Der erste Spieltag in der neuen Saison der Fußball-Bundesliga ist beendet. Zum Abschluss hat Augsburg den Ligarückkehrer Schalke mit 3:0 besiegt. Schon davor hatte Freiburg Bremen mit 4:1 geschlagen. Und im Hockey haben die deutschen Männer sich zum 4. Mal den Weltmeistertitel gesichert. Im Finale gab es einen 1:0-Sieg gegen Spanien.
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0: Radio Schwaben wünscht euch weiterhin gute Fahrt. Im Moment läuft der Verkehr ohne Störungen und Blitzer.
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0: Es ist 0 Uhr und 25 Minuten. 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
1: Zu Beginn der Nacht ist es teils klar. Örtlich ziehen Gewitter auf. Im Ostallgäu fällt eher Regen. Im Oberallgäu sind Schauer möglich. Sonst zeigt es sich wechselhaft bei schwachem Wind und 15 bis 21 Grad. Der Radioschwaben 3-Tage-Trend. Morgen gibt es zunächst freundliche Abschnitte. Später überwiegen Wolken bei 21 bis 23 Grad. Zur Wochenmitte ist es meist bedeckt. Im Ostallgäu startet der Tag mit Nebel. Und am Donnerstag ist es in Bayerisch-Schwaben und dem Allgäu überwiegend bedeckt. Die aktuellen Wetterwerte. Untermeitingen mit 18 Grad, Wertach mit 19 Grad und Donauwörth mit 16 Grad bei leichter Bewölkung.
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1: Aktuell sind uns keine Verkehrsbehinderungen und keine Blitzer bekannt. Weiterhin eine gute Fahrt.
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1: Heute Nacht ist es mild. In den kühleren Bereichen sinken die Temperaturen auf 15 bis 17 Grad. In Bayerisch-Schwaben und dem Allgäu bringen Schauer und Gewitter örtlich Hagel. Am Morgen gibt es Auflockerungen. Im Tagesverlauf wechseln Wolken und Sonne. Der Radio Schwaben 3-Tage-Trend. Morgen ist es zunächst bedeckt. Später gibt es freundliche Abschnitte. Zur Wochenmitte ist der Himmel meist bedeckt. Im Ostallgäu startet der Tag örtlich neblig bei 9 bis 11 Grad. Am Donnerstag setzt sich das überwiegend bedeckte und weitgehend konstante Wetter fort. Derzeit sind es in Rehling 18 Grad bei bedecktem Himmel, in Steingaden 17 Grad bei leichter Bewölkung und in Burgau 16 Grad.
0: Es ist 0 Uhr und 57 Minuten. 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
2: Ich bin Florian Klaus. Geplante einschneidende Reformen in den Sozialsystemen, aber hohe Ausgaben unter anderem für die Bundeswehr. Kanzler Merz hat das im ARD-Sommerinterview gerechtfertigt.
3: Wir müssen uns verteidigen können in Deutschland. Die Notwendigkeit ist offensichtlich. Und was nützt uns das schönste Elterngeld, wenn wir unsere Freiheit verlieren und der Frieden in Europa gefährdet ist? Freiheit und Frieden sind die Priorität.
2: Eine Woche vor der Landtagswahl in Sachsen-Anhalt warnte Merz außerdem vor schwerem Schaden, sollte dort die AfD regieren. Nach einem US-Angriff auf zwei Raketenwerfer im Iran haben die iranischen Revolutionsgarden mit Vergeltung gedroht. Es habe Tote und Verletzte gegeben, wie viele sagten sie nicht. Zuletzt hatte die US-Regierung eigentlich erklärt, künftig den Fokus auf wirtschaftlichen Druck legen zu wollen. Der Angriff war die erste Attacke auf Ziele im Iran seit Ende Juli. Laut Berichten sollte verhindert werden, dass die Straße von Hormuz weiter vermint wird. Die knappe Entscheidung der Isländer gegen neue Beitrittsgespräche hat die EU recht zurückhaltend aufgenommen. Die EU respektiere die demokratische Entscheidung vollumfänglich, betonte Ratspräsident Costa. Island bleibe einer der engsten Partner. Der Inselstaat ist Teil des europäischen Wirtschaftsraums und hat damit die Vorteile des Binnenmarkts auch so. Bei wichtigen Entscheidungen kann Island aber nicht mitreden. Zum Abschluss des ersten Spieltags der neuen Fußball-Bundesliga-Saison hat Augsburg Schalke mit 3:0 geschlagen. Zu meckern gab's für FCA-Trainer Manuel Baum also nicht viel. Bei der Zone hat er gesagt:
4: Egal, ob das jetzt mal tiefstehen, hochanlaufen, Ballbesitz, nach vorne, also wir waren in allen Phasen wirklich ordentlich unterwegs. Ich hätte es nur gerne ein bisschen früher entschieden, das ganze Ding.
2: Im anderen Sonntagsspiel hatte Freiburg Bremen mit 4:1 besiegt.
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1: Und da gibt es gute Nachrichten. Uns liegen derzeit keine Verkehrsstörungen und keine Blitzer vor.
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0: Es ist 1 Uhr und 24 Minuten. 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
1: Zum Start in die Nacht liegt meist eine dichte Wolkendecke. Örtlich ziehen Gewitter mit möglichem Hagel durch. Dazu gibt es zeitweise Regen oder Schauer und auffrischenden Wind. Der Radio Schwaben 3-Tage-Trend. Morgen ist es am Vormittag wolkig. Am Nachmittag zeigt sich zeitweise die Sonne bei 20 bis 23 Grad. Zur Wochenmitte ist der Start im Ostallgäu neblig und mit 9 bis 13 Grad frisch, tagsüber überwiegend bedeckt. Im weiteren Wochenverlauf ändert sich in Bayerisch-Schwaben und im Allgäu nur wenig. Aktuell meldet Bobingen 16 Grad, Sonthofen 16 Grad und Möttingen 16 Grad. Trocken und leicht bewölkt.
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1: Radio Schwaben wünscht euch weiterhin gute Fahrt. Im Moment läuft der Verkehr ohne Störungen und Blitzer. 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
1: Zum Start in diese Nacht ist der Himmel vielfach bedeckt. Der Wind schwach. Gebietsweise ziehen Gewitter mit örtlichem Hagel durch. Im Ostallgäu und Oberallgäu gibt es eher Regen oder Schauer. Der Radio Schwaben 3-Tage-Trend. Morgen wechseln Wolken und freundliche Abschnitte. Am Nachmittag stehen rund 22 Grad an. Zur Wochenmitte überwiegen in Bayerisch-Schwaben und im Allgäu wieder die Wolken. Im Ostallgäu hält sich früh Nebel. In den kühleren Lagen bei etwa 9 Grad. Am Donnerstag zeigt es sich überwiegend bedeckt und ähnlich mild. Insgesamt weitgehend konstant. Derzeit in Aichach 16 Grad, in Ottobeuren 15 Grad und trocken bei bedecktem Himmel. In Gundelfingen 15 Grad.
0: Es ist 1 Uhr und 57 Minuten. 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
1: Ich bin Florian Klaus. Wer ist für den versuchten Anschlag mit einer Sprengstoffdrohne am Flughafen Leipzig-Halle verantwortlich gewesen? Die Ermittlungen stehen kurz vor dem Abschluss, sagte Kanzler Merz im ARD-Sommerinterview. Dirk Zeitler berichtet.
2: Die Bundesregierung stimmt ihre angekündigte Reaktion auf den versuchten Sprengstoffanschlag demnach aktuell mit europäischen Partnern und innerhalb der NATO ab. Es werde eine Reaktion aus Deutschland sein, aber die Partner würden davon nicht überrascht werden. Auf die Frage, ob Deutschland überhaupt angemessen reagieren könnte, sollte sich eine Urheberschaft Russlands herausstellen, antwortete der Kanzler. Warten wir mal ab, was angemessen reagieren heißt.
1: Eine Mehrheit hat sich in Island dagegen ausgesprochen, wieder Beitrittsverhandlungen mit der Europäischen Union aufzunehmen. EU-Ratspräsident Costa hat nach dem Referendum betont, dass die EU diese Entscheidung respektiere. Island bleibe ein enger und vertrauenswürdiger Partner. Island und die EU sind wirtschaftlich auch so schon eng verbunden. EU-Gegnern dort war es aber unter anderem wichtig, bei der Fischerei souverän zu bleiben. Mindestens 8 Menschen sind bei dem Unfall einer Fähre vor Zypern ums Leben gekommen. Die Einsatzkräfte suchen noch nach 18 Personen. Die meisten der mehr als 250 Passagiere konnten gerettet werden. Der Kapitän und 7 Crewmitglieder sind dem nordzyprischen Ministerpräsidenten zufolge festgenommen worden. Er sagte, selbst die geringste Fahrlässigkeit werde ans Licht kommen. Der erste Spieltag in der neuen Saison der Fußball-Bundesliga ist beendet. Zum Abschluss hat Augsburg den Ligarückkehrer Schalke mit 3:0 besiegt. Schon davor hatte Freiburg Bremen mit 4:1 geschlagen. Und im Hockey haben die deutschen Männer sich zum 4. Mal den Weltmeistertitel gesichert. Im Finale gab es einen 1:0-Sieg gegen Spanien.
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3: Es sieht gut aus auf den Straßen. Das Radio Schwaben Verkehrsradar meldet keine Behinderungen und keine Blitzer.
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